0: angekündigt. Dabei soll mit modernen Methoden gearbeitet werden, sagte Klingbeil.
1: Künstliche Intelligenz wird dabei helfen, große Datenmengen zu durchsuchen, komplexe Unternehmensgeflechte zu entwirren und Strohmänner besser zu identifizieren. Auch Blockchain-Analysen werden wir etablieren. Steuerkriminalität im digitalen Raum entzieht sich immer mehr den klassischen Ermittlungsmethoden und darauf müssen wir reagieren.
0: Besonders schwere Steuerstraftaten sollen schärfer geahndet werden und Selbstanzeigen nicht mehr grundsätzlich zur Straffreiheit führen. US-Präsident Trump will sich in der Nacht mit einer Rede an seine Landsleute wenden. Die Ansprache ist für 3 Uhr deutscher Zeit geplant. Mehrere Medien berichten, dass Trump dabei seine verlorene Präsidentschaftswahl von 2020 erneut zum Thema machen könnte. Der amtierende Präsident gesteht seine Niederlage von damals bis heute nicht ein und behauptet, es habe Wahlbetrug gegeben. Der belgische Radprofi Tim Merlier hat die 12. Etappe der Tour de France gewonnen. Der 33-Jährige siegte nach gut 179 Kilometern von Magny-Cours nach Chalon-sur-Saône im Massensprint. Für Merlier war es bereits der 3. Tagessieg bei dieser Tour. Das gelbe Trikot trägt weiter Tadej Pogacar aus Slowenien.
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10: Mit Moritz Einzel. Die geplante Zuckersteuer soll wohl schon im kommenden Jahr 650 Millionen Euro einbringen. Bundesgesundheitsministerin Warken sagte dem Redaktionsnetzwerk Deutschland, so sollten die gesetzlichen Krankenkassen gestärkt und Versicherte entlastet werden. Den Plänen zufolge soll bei Getränken mit einem Zuckergehalt zwischen 5 und 8 Gramm je 100 Milliliter ab 2027 ein Satz von 26 Cent je Liter fällig werden. Über 8 Gramm soll ein Satz von 32 Cent pro Liter gelten. Zuletzt lief es nicht so gut in den deutsch-französischen Beziehungen. Ein großes Regierungstreffen im Rheinland soll neue Impulse bringen. Einer der Schwerpunkte dürfte dabei die Kooperation im Verteidigungsbereich sein. Diana Kramer berichtet.
11: Zuerst tagt am Morgen der deutsch-französische Verteidigungs- und Sicherheitsrat auf dem Fliegerhorst Nörvenich unter Leitung von Bundeskanzler Merz und Frankreichs Präsident Macron. Bei einem Treffen der beiden hatte Macron am Abend erklärt, er wolle neuen Schwung in die Zusammenarbeit bringen und bei internationalen Schlüsselthemen mit Berlin an einem Strang ziehen. Zweiter Schauplatz ist heute Schloss Augustusburg in Brühl. Dort tagt am Vormittag der sogenannte Ministerrat.
10: Unionsfraktionschef Spahn muss viel Kritik einstecken, seitdem bekannt geworden ist, dass er und sein Ehemann Eltern geworden sind über eine Leihmutter in den USA. Der grünen Gesundheitsexperte Dahmen hat dem Redaktionsnetzwerk Deutschland gesagt, es gehe hier um politische Glaubwürdigkeit und Doppelstandards. Spahn hatte das Konzept der Leihmutterschaft, das in Deutschland verboten ist, mehrfach abgelehnt. Der private Bahnbetreiber Agilis soll ab 2030 das Verkehrsnetz des Regionalverkehrs Mainfranken betreiben. Das Unternehmen habe den Zuschlag der Bayerischen Eisenbahngesellschaft erhalten und werde damit zum größten privaten Betreiber im Schienennahverkehr Bayerns, teilte Agilis mit. Das Netz werde die Ballungsräume Nürnberg und Frankfurt sowie Schweinfurt, Bamberg und Würzburg verbinden. Zwei Weltkriegsbomben, die in der Nähe von Neu-Ulm entdeckt wurden, sind keine Gefahr mehr. Ein Blindgänger wurde am Abend entschärft, der andere gesprengt, wie ein Stadtsprecher sagte. Sperrungen auf der Bundesstraße 10 seien aufgehoben, der Verkehr rolle wieder. Die beiden Bomben waren bei Sondierungsarbeiten im Fuhler Ried gefunden worden.
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12: Mit Moritz Einzel. Der Chef des Sozialflügels der CDU, Radke, hat gefordert, die Krankschreibungsregel ab dem ersten Tag zurückzunehmen. Den Funke-Zeitungen sagte der CDA-Vorsitzende, es gehöre zu einer guten Fehlerkultur, sagen zu können, an dieser Stelle haben wir uns verrannt. Aus Radkes Sicht stehen Ertrag und öffentlicher Streitwert in diesem Fall in keinem Verhältnis mehr zueinander. Die Entscheidung von Unionsfraktionschef Spahn und seinem Ehemann, ein Kind durch eine Leihmutter in den USA zu bekommen, sorgt politisch für viel Unmut. Der Chef der Seniorenunion Hüppe hat sich persönlich geschockt gezeigt. Im Spiegel schlug er vor, in Deutschland auch die Leihmutterschaft im Ausland zu verbieten. Der grünen Gesundheitsexperte Dahmen sprach mit dem Redaktionsnetzwerk Deutschland und warf Spahn Doppelmoral vor. Bundesaußenminister Wadefuhl hat Finnland besucht. Dabei sicherte er Deutschlands Unterstützung zu, wer die finnische Grenze schütze, schütze die Sicherheit Europas, so Wadefuhl.
13: Denn wer heute glaubt, Sicherheit beginne erst an der eigenen Landesgrenze, hat die Realität unserer Sicherheitslage nicht verstanden. Sie beginnt hier, an den Außengrenzen der Europäischen Union und der NATO.
12: Sicherheit könne es nur gegen Russland geben, so Wadefuhl. Der CDU-Politiker lobte den finnischen Zivilschutz. Davon könne sich Deutschland eine große Scheibe abschneiden. Von der Vorsorge in Finnland könne man viel lernen. Finnland hat eine gut 1300 Kilometer lange Grenze zu Russland. Die britische Regierungspartei Labour bekommt heute einen neuen Vorsitzenden. Die Kür des früheren Bürgermeisters von Greater Manchester, Andy Burnham, ist ohne Gegenkandidaten Formsache. In der Folge wird der 56-Jährige am kommenden Montag von König Charles mit der Regierungsbildung beauftragt und wird dann britischer Premierminister. Burnham folgt auf Keir Starmer, der im Juni als Parteichef zurückgetreten war. Im Müritz-Nationalpark in Mecklenburg-Vorpommern stemmen sich die Einsatzkräfte weiter gegen die Ausbreitung des Großbrandes auf einem ehemaligen Truppenübungsplatz. Inzwischen sind mehr als 300 Hektar betroffen. Bundeswehrhubschrauber unterstützten gestern die Brandbekämpfung. Immer wieder kommt es zu Detonationen auf dem brennenden Gelände.
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0: Und jetzt ganz frisch die aktuelle von Jennifer Lopez und David Guetta. Save Me Tonight.
2: Save me tonight.
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1: Und jetzt ganz frisch die aktuelle von Olivia Rodrigo. Drop Dead.
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12: 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Morgen, Nathalie.
13: Hallo, guten Morgen.
12: Heute wird es nochmal heiß.
13: Ja, 17 Grad aktuell in Freimann, 15 bei euch in Emmering im Landkreis Fürstenfeldbruck. Knapp 30 Grad gibt es dann heute in der Spitze. Dazu Sonne, Wolken, aber auch Gewitter und immer wieder Schauer möglich. Wir halten euch natürlich auf dem Laufenden. Windig wird es dazu und der Wettertrend. Morgen und am Sonntag dann sehr wechselhaft und immer kühler. Sonntag maximal noch 20 Grad.
12: Hier sind sie, die ersten News des neuen Tages.
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15: Mit Moritz Einzel, guten Morgen. Zuletzt lief es nicht so gut in den deutsch-französischen Beziehungen. Ein großes Regierungstreffen im Rheinland soll neue Impulse bringen. Einer der Schwerpunkte dürfte dabei die Kooperation im Verteidigungsbereich sein. Diana Kramer berichtet.
16: Zuerst tagt am Morgen der deutsch-französische Verteidigungs- und Sicherheitsrat auf dem Fliegerhorst Nörvenich unter Leitung von Bundeskanzler Merz und Frankreichs Präsident Macron. Bei einem Treffen der beiden hatte Macron am Abend erklärt, er wolle neuen Schwung in die Zusammenarbeit bringen und bei internationalen Schlüsselthemen mit Berlin an einem Strang ziehen. Zweiter Schauplatz ist heute Schloss Augustusburg in Brühl. Dort tagt am Vormittag der sogenannte Ministerrat.
15: Wenige Monate vor den Zwischenwahlen hat US-Präsident Trump wieder mal Misstrauen an fairen und freien Wahlen in den USA geweckt. In einer Rede an die Nation warf er China unter Berufung auf Geheimdiensterkenntnisse massive Einflussnahme auf Wahlen vor. In keinem Drittweltland sei die Situation bei Wahlen so schlecht wie in den Vereinigten Staaten, so Trump.
17: This is worse than any third world country. There's no third world country that has elections like we have.
15: Bis heute hat Trump seine Wahlniederlage von 2020 nicht eingestanden. Er behauptet, es habe Betrug gegeben, obwohl das vielfach widerlegt ist. Unionsfraktionschef Spahn muss viel Kritik einstecken. Er und sein Ehemann sind ja Eltern geworden über eine Leihmutter in den USA. Ein Konzept, das in Deutschland verboten ist. Der grünen Gesundheitsexperte Dahmen sagte dem Redaktionsnetzwerk Deutschland, es gehe hier um politische Glaubwürdigkeit und Doppelstandards. Die geplante Zuckersteuer soll wohl schon im kommenden Jahr 650 Millionen Euro einbringen. Bundesgesundheitsministerin Warken sagte dem Redaktionsnetzwerk Deutschland, so sollten die gesetzlichen Krankenkassen gestärkt und Versicherte entlastet werden. Den Plänen zufolge soll etwa bei Getränken mit einem Zuckergehalt zwischen 5 und 8 Gramm je 100 Milliliter ab 2027 ein Satz von 26 Cent je Liter fällig werden. Zwei Weltkriegsbomben, die in der Nähe von Neu-Ulm entdeckt wurden, sind keine Gefahr mehr. Ein Blindgänger wurde am Abend entschärft, der andere gesprengt, wie ein Stadtsprecher sagte. Sperrungen auf der Bundesstraße 10 seien aufgehoben, der Verkehr rolle wieder.
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12: Besser ankommen mit dem besten Stau- und Blitzerservice für München. Aktuell habt ihr freie Fahrt.
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12: Für den allerersten Blitzer ruf durch 089 4x die 38. Danke und gute Fahrt.
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12: Guten Morgen.
16: Guten Morgen.
12: Stellt euch mal vor, ein Verbrechen passiert hier in München und die Polizei rückt mit Virtual-Reality-Brillen am Tatort an.
16: Klingt nach Hollywood. Forscher der TU haben jetzt aber zusammen mit dem LKA genau so eine Technologie entwickelt, um die Kriminalarbeit komplett zu revolutionieren.
12: Ja, wie die funktioniert, hört ihr gleich.

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1: Kollege Felix Meindorfer am Nachmittag erklärt, wie genau.
2: Ja, wie man es vielleicht, wenn man selber schon mal eine VR-Brille aufhatte, kennt, kann man tatsächlich in VR in den Tatort reingehen, Gegenstände da drin entdecken, Sichtlinien checken und tatsächlich dann die Objekte suchen, mit dem Tatort sprechen.
3: Was bringt es denn? So ein echter Tatort wird ja auch super genau erfasst eigentlich.
2: Das stimmt, aber oft weiß man vor Ort ja auch noch gar nicht so richtig, was wirklich wichtig ist. Und manche Tatorte sind extrem chaotisch mit Tausenden von Gegenständen. Da ist es dann schon wieder sehr schwer, was zu finden, wenn man eine kleine sucht.
3: Wie verhindern Sie denn, dass die KI auch mal was falsch erkennt?
2: Also natürlich ist die letzte Instanz immer der Mensch. Wenn ich jetzt zum Beispiel nach einem Messer suche und es hebt was hervor, das offensichtlich kein Messer ist, dann kann ich das ja selbst prüfen.
4: Krass. Und in Zukunft soll es sogar möglich sein, dass Polizisten den Tatort dann ganz einfach mit dem Handy einscannen. Sind wir mal gespannt, wann hier bei uns in München dann mit so einem virtuellen Tatort der erste Fall gelöst wird.
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0: Guten Morgen.
1: Hallo, guten Morgen.
0: 16 nach 5 haben wir es. Weekend Feeling, Loading, jede Menge los bei uns. Und wir checken für euch die Highlights.
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1: Yes, Tipp 1, der Kochhalwall am chinesischen Turm. Absolut Kult in der Stadt. Sonntag früh ab 6 treffen sich Tausende in Tracht und feiern. Dazu gibt es Musik, Essen, Getränke und es wird getanzt. Der Eintritt ist frei und wenn ihr früh genug kommt, gibt es auch noch freie Tische.
0: Dann steigt das Entenrennen am Pasing-Nymphenburg-Kanal. Tausende gelbe Quietscheentchen treten da gegeneinander an. Jede Ente steht für ein Los mit Gewinnchance für den guten Zweck. Gibt mega lustige Fotos. Morgen 14 Uhr an der Brücke Grandelstraße.
1: Ja, das sieht echt mega aus. Und Tipp 3 ist unser Top-Tipp fürs Wochenende. Der Münchner Sommernachtstraum mit GONG 96.3 morgen am Samstag im Olympiapark. Freut euch auf Festivals, Summerfeeling, Foodtrucks, Drinks, Live-Musik von Madcon und Zoe Wees.
0: Ja, und natürlich das gigantische Feuerwerk überm See. Und das Beste, ihr könnt for free dabei sein. 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Wenn ihr Lust habt, Nathalie und ich sind auch am Start. Ab in unsere App.
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0: vor 5:30. Guten Morgen.
1: Guten Morgen.
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0: Vergesst Sonnencreme. In Hollywood ist jetzt UV-Kleidung der neueste Schrei.
1: Ja, Schauspielerin Anne Hathaway sorgt gerade mit Urlaubsfotos für Aufsehen. Nicht im knappen Bikini, sondern komplett verhüllt. UV-Schutzkleidung von Kopf bis Fuß, dazu Sonnenhut und Sonnenbrille. Im Netz wird sie von Fans und Dermatologen jetzt als UV-Schutzkönigin gefeiert.
0: Ja, fehlt nur noch die Sonnencreme unter der UV-Kleidung.
1: Ja.

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14: Wir messen aktuell 17 Grad in der Au, 15 bei euch in Aschheim im Landkreis München. Heute Sonne, Wolken, heiß, 28 Grad, aber auch immer wieder Gewitter und Schauer möglich. Am Wochenende dann wechselhaft, tagsüber Gewitter und Schauer, abends meist trocken und sonnig, dazu kühler, Sonntag nur noch 20 Grad.
13: Verpflichtende Krankschreibung schon ab Tag 1 wird ja immer noch heiß diskutiert, welche Stimmen jetzt sogar aus der CDU laut werden und was sie fordern. Jetzt.
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15: Mit Moritz Einzel. Der Chef des Sozialflügels der CDU, Radke, hat gefordert, die Krankschreibungsregel ab dem ersten Tag zurückzunehmen. Den Funke-Zeitungen sagte der CDA-Vorsitzende, es gehöre zu einer guten Fehlerkultur, sagen zu können, an dieser Stelle haben wir uns verrannt. Aus Radkes Sicht stehen Ertrag und öffentlicher Streitwert in diesem Fall in keinem Verhältnis mehr zueinander. Die britische Regierungspartei Labour bekommt heute einen neuen Vorsitzenden. Die Kür des früheren Bürgermeisters von Greater Manchester, Andy Burnham, ist ohne Gegenkandidaten Formsache. In der Folge wird der 56-Jährige am kommenden Montag von König Charles mit der Regierungsbildung beauftragt und wird dann britischer Premierminister. Burnham folgt auf Keir Starmer, der im Juni als Parteichef zurückgetreten war. Im Müritz-Nationalpark in Mecklenburg-Vorpommern stemmen sich die Einsatzkräfte weiter gegen die Ausbreitung des Großbrandes auf einem ehemaligen Truppenübungsplatz. Inzwischen sind mehr als 300 Hektar betroffen. Bundeswehrhubschrauber unterstützten gestern die Brandbekämpfung. Immer wieder kommt es zu Detonationen auf dem brennenden Gelände.
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13: Besser ankommen mit dem besten Stau- und Blitzerservice für München. Aktuell habt ihr freie Fahrt.
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13: Unter anderem in Trudering die Bayou-Warenstraße auswärts und im Landkreis Starnberg in Berg die Münchner Straße. Danke und gute Fahrt.
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13: Guten Morgen.
14: Guten Morgen.
13: Habt ihr schon mal eine Mutprobe gemacht?
14: Man macht meine eigentlich, damit man am Ende super cool dasteht. Für zwei junge Männer wurde das jetzt aber eher peinlich.
13: Ja, was die gemacht oder eher nicht gemacht haben, die ganze lustige Story, die gibt's gleich.

0: Guten Morgen.
1: Guten Morgen.
0: 5:08. Es ist angerichtet. München ist heute wieder atemlos.
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0: Ja, meine Ammersee-Nachbarin Helene Fischer ist ja gerade mit ihrer großen 360-Grad-Stadion-Tour unterwegs. Und heute Abend hat sie Heimspiel bei uns hier in der Allianz Arena.
1: Ja, da wird München wieder voll Fans kommen von überall her. Ich bin auch da, freue mich schon mega auf diese Show. Für alle Kurzentschlossenen unter euch gibt es online übrigens noch ein paar offizielle Resttickets.
0: Na dann mal ein kurzes Warm-up.
3: Atemlos durch die Nacht.
0: Dann kennt ihr ja alle Bully Herbigs Erfolgsserie LOL. Die bekommt jetzt einen neuen Ableger.
1: Ja, heißt LOL Next. Statt den typischen TV-Promis und Comedians sind Influencer und YouTube-Stars mit dabei. Zum Beispiel Phil Laude, Marti Fischer oder Helge Mark. Moderiert von Hazel Brugger. Ausgestrahlt wird das Ganze auf Amazon Prime. Starttermin steht noch nicht fest.
0: Okay, aber den Teilnehmern schütteln alle über 30 Jahre ratlos den Kopf, ja, wie Thomas Tuchel im WM-Halbfinale. Und eigentlich macht man Mutproben ja, um am Ende super cool dazustehen.
1: Ja, ja, ja.
0: Für zwei junge Männer wurde das jetzt aber eher total peinlich.
1: Mhm, die beiden sind nachts auf einen 40 Meter hohen Funkmast geklettert. Oben angekommen hat sie dann aber der Mut verlassen und sie saßen fest. Die Feuerwehr musste sie mit 43 Einsatzkräften und 11 Fahrzeugen retten.
0: Ja. War eine ziemlich dumme Idee. Ne? Immerhin hatten sie für ein paar Stunden den besten Handyempfang ihres Lebens.

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0: Und jetzt die aktuelle von Shakira. Die Die.
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0: Let's go!
1: Ja, sportlicher Wachmacher von Shakira. Dai Dai, das Beste von heute im Gong 96.3 Hitsommer. Und damit guten Morgen.
2: Morgen, hi.
1: Es ist 5.46 Uhr, die Mike Thiel Show hier an diesem Freitag. Also, wenn das hier mal kein gigantisches Eigentor für Markus Söder ist, dann weiß ich auch nicht. Vielleicht habt ihr es mitbekommen, die ÖDP, die möchte ein Volksbegehren bei uns hier in Bayern starten, bei dem es darum geht, dass der Ministerpräsident nach maximal 10 Jahren, also 2 Amtszeiten, seinen Posten räumen muss.
2: Und wer ist komplett dagegen? Die CSU natürlich. Die haben direkt protestiert und nennen das einen, Zitat, politischen Zwangswechsel.
1: Mhm. So, und jetzt dürft ihr alle 3-mal raten, wer vor genau 8 Jahren exakt das Gleiche gefordert hat wie die ÖDP.
3: Eine Amtszeitbegrenzung, und zwar des Ministerpräsidenten, auf 10 Jahre. Wir setzen damit ein klares Signal, dass Machtbegrenzung braucht. Ich glaube übrigens auch, dass es für einen Amtsinhaber selbst eine Chance gibt, dass man sich gerade in der letzten Phase besonders darauf konzentriert, nochmal Dinge umzusetzen und nicht nur danach schielt, wie Mehrheiten sind.
1: Eigentlich sehr weise Worte von Markus, gell?

0: Um 6:07, da geht's mit ganz viel Leidenschaft in diesen Gute-Laune-Freitag.
1: Mit 4 stand ich so das erste Mal auf einer Bühne. Also Musik war schon immer irgendwie da und schon immer Teil von meinem Leben.
2: Und mittlerweile steht sie in ganz Deutschland auf der Bühne und schickt ihre Fans immer mit einem dicken, fetten Grinsen nach Hause.
0: Ja, perfekt für euren Morgen. Hier ist Loi, Red Eyes, das Beste von heute im Gong 96.3 Hitsum.

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19: 17 Grad in Bogenhausen, 15 bei euch in Dachau. Heute Sonne, Wolken heiß, 28 in der Spitze, aber auch immer wieder Gewitter und Schauer möglich. Am Wochenende wechselhaft, tagsüber Gewitter und Schauer, abends meist trocken und sonnig, dazu kühler.
18: Drohnen, Spürhunde und voll ausgerüstete Beamte. Morgen könnt ihr in die Polizeiwelt schnuppern. Wo und was alles geboten ist, gleich von den München-Reportern.
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20: Um 6 Uhr mit Nicolas Pinkanell. Guten Morgen. Union und SPD wollen die Krankschreibungspflicht ab dem ersten Tag einführen. Jetzt kommt auch Gegenwind aus den eigenen Reihen. Der Chef des CDU-Sozialflügels fordert, die Regel wieder zurückzunehmen. Es gehöre zu einer guten Fehlerkultur, sagen zu können, an dieser Stelle haben wir uns verrannt. Außerdem würden diese Kurzzeiterkrankungen nur 14% der Fehlzeiten ausmachen, sagt er weiter. Es ist das Thema der letzten Tage hier in München. Wasser. Seit den Verboten zum Wassersparen verbrauchen wir weniger, sagen jetzt die Stadtwerke. Gong 96.3 München-Reporterin Alena Kohler. Entwarnung gibt's deswegen aber nicht.
21: Stimmt. Der Verbrauch ist zwar am Tag nach dem Verbot auf unter 330 Millionen Liter gesunken, was im durchschnittlichen Bereich liegt. Allerdings ist laut den Stadtwerken unklar, ob das mit dem Verboten zusammenhängt oder dem vereinzelten Regen. Die Taskforce der Stadt zum Wassersparen behält die Entwicklungen weiter im Blick. Die Regeln wie das Verbot zum Rasensprengen gelten bis August hier in München und 7 Umlandgemeinden wie Neubiberg, Oberschleißheim oder Garching. Bei anhaltender Trockenheit können sie aber auch verlängert werden.
20: Wer einen Film auf Netflix schaut, sieht darin immer häufiger künstliche Intelligenz, ohne es zu merken. Der Streaming-Anbieter hat KI allein in diesem Jahr in rund 300 Titeln eingesetzt, vor allem um Menschenmengen oder historische Schlachten zu erzeugen, sagt der Netflix-Co-Chef heute Nacht. In vielen Fällen würden solche Szenen aus Kosten- oder Zeitgründen sonst gar nicht gedreht werden, sagt er weiter.
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2: Drohnen schwirren durch die Luft, SEK-Beamte seilen sich ab und Polizeihunde suchen nach versteckten Gegenständen. Morgen zeigt die bayerische Polizei hier auf dem Odeonsplatz an mehreren Stationen, was sie alles drauf hat. Anlass sind 80 Jahre bayerische Polizei. Aus der Altstadt, Alexandra Goreisker, Gong 96.3.
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18: Besser ankommen mit dem besten Stau- und Blitzerservice für München. Aktuell kommt hier überall gut durch.
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18: Unter anderem in Thalkirchen die Schäftlernstraße beidseitig und im Landkreis Ebersberg in Poing die Bergfeldstraße. Danke und gute Fahrt.
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18: Guten Morgen.
19: Servus.
18: Sonntag, WM-Finale. Wer wird Fußball-Weltmeister 2026?
19: Gespielt wird in New York und mittlerweile ist das Spiel fast schon Nebensache. Es soll ja dieses Jahr zum ersten Mal eine gigantische Halbzeitshow geben.
18: Ja, welche Megastars da auf der Bühne stehen und warum es heftige Kritik hagelt gleich.

0: Ich glaube, Spanien gewinnt die Weltmeisterschaft.
1: Also ich glaube, Spanien wird am Sonntag Weltmeister.
2: Ich glaube auch, Spanien gewinnt.
3: Ich denke, dass Spanien gewinnen wird am Sonntag.
4: Also ich persönlich glaube, dass die Spanier es machen.
5: Also ich würde eher sagen Argentinien, weil halt jeder sagt Spanien und da möchte ich einfach eine bisschen andere Meinung haben.
6: Ja, da schließe ich mich gleich mal an, weil alle Spanien, das weiß ich nicht. Was meint denn ihr? Wer holt den WM-Titel? Guten Morgen.
7: Guten Morgen.
6: 9:09 wird die Mike-Tiel-Show hier auf Gong 96.3. Sonntag steigt das Mega-WM-Finale in New York. Typisch Ami-Style, maximales Tamtam.

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0: Auf dem Weg Richtung Wochenende und jetzt checken wir die Event-Highlights für euch.
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0: Guten Morgen.
3: Guten Morgen.
0: Viertel nach sechs haben wir es und Nathalie, du hast Tipp 1.
3: Ja, das Spa am See Sommerfest direkt am kleinen Hesseloher See. Entspannte Beats, kühle Drinks, leckeres Streetfood. Eintritt ist frei, morgen ab 12 neben dem Seehaus.
0: Tipp 2, Ohio Gozaimas, das Japanfest am Sonntag im Englischen Garten. Ihr taucht in eine völlig andere Welt ein mit traditionellen Tänzen, Shows, Live-Musik und kulinarischen Spezialitäten rund ums Teehaus. Ein Fest für die ganze Family, der Eintritt frei, um 11 Uhr geht's los.
3: Ja, und Tipp 3 ist unser Top-Tipp. Wir sehen uns hoffentlich beim Münchner Sommernachtstraum mit Gong 96.3 morgen am Samstag im Olympiapark. Festival-Feeling pur, Foodtrucks, Drinks und Live-Musik von Madcon und Zoe Wees.
0: Ja, und natürlich das riesige Feuerwerk über dem Olympiasee. Wenn ihr kostenlos dabei sein wollt, ab in unserer App. Viertel vor sieben gehen die nächsten Tickets an euch raus.
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0: Es ist jetzt auf die Sekunde 6:58. Guten Morgen.
1: Guten Morgen. 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
0: Das schönste Wort der Welt wurde gewählt.
1: Ja, das schönste Wort der Welt. Ich wusste gar nicht, dass es das gibt. Eine internationale Jury hat abgestimmt und gewonnen hat.
0: Yep.
1: Kaitiakitanga von den neuseeländischen Ureinwohnern Maori. Das beschreibt die Verantwortung des Menschen, die Natur zu bewahren.
0: Okay, das schönste Wort der Welt für mich ist eindeutig Feierabend.

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11: Aktuell messen wir 17 Grad in Giesing, 15 sind es bei euch am Pilsensee. Heute Sonne, Wolken, heiß 28 Grad in der Spitze, aber auch immer wieder Gewitter und Schauer möglich. Am Wochenende wechselhaft, tagsüber immer wieder Schauer, abends meist trocken und sonnig, dazu kühler.
10: E-Scooter stehen mitten auf dem Gehweg oder liegen im Gebüsch, das will die Stadt jetzt ändern. Was sie plant, um die Situation zu verbessern, gleich.
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12: Um 6:30 mit Nicolas Pinkernell. Guten Morgen. Eine Krankschreibungspflicht ab dem ersten Tag. Das planen Union und SPD aktuell. In Stein gemeißelt ist das aber noch nicht, denn jetzt kommt auch Kritik aus der Union selbst. Der Chef des CDU-Sozialflügels meint, es gehöre zu einer guten Fehlerkultur sagen zu können, da haben wir uns verrannt. Es klingt wie ein Traum. Voraussichtlich gibt's ab dem frühen Vormittag eine Baustelle weniger hier in München. Wie das Baureferat auf Anfrage sagt, wurden gestern die Löcher im Asphalt der Hackerbrücke wieder geschlossen. Das muss jetzt noch die letzten Stunden aushärten. Wie können Krankenkassen entlastet werden, ohne die Patientenversorgung zu gefährden? Ein Instrument der Regierung ist die geplante Zuckersteuer und die soll schon nächstes Jahr rund 650 Millionen Euro einbringen, sagt Gesundheitsministerin Waken jetzt. Damit sollen die Versicherten gestärkt werden, heißt es.
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12: E-Scooter sollen in München bald seltener Gehwege blockieren. Die Stadt will die Zahl der Pflichtabstellflächen verdoppeln. Wo Gehwege breit genug sind, dürfen die Roller aber auch weiterhin frei abgestellt werden. Noch mehr Infos aus München und der Region gibt's um 7 Uhr von unseren München-Reportern.
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10: Besser ankommen mit dem besten Stau- und Blitzer-Service hier auf Gong 96.3. Auf den Straßen aktuell alles weiter entspannt.
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10: Mit dabei Unterhaching, der Grünwalder Weg. Und auch im Landkreis Erdingen, Neuching, die Münchner Straße. Danke und gute Fahrt.
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10: Guten Morgen.
11: Hey, guten Morgen.
10: Und als Dankeschön fürs Einschalten laden wir euch auch heute ein zum Münchner Sommernachtstraum.
11: Einfach ab in unsere App. 7:15 gehen die nächsten Tickets raus.
10: Jawohl, bis gleich.
14: Haut

0: Schönen guten Morgen.
1: Hallo, guten Morgen.
0: 7:30. Es ist angerichtet. München ist heute wieder atemlos.
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0: Ja, meine Ammersee-Nachbarin Helene Fischer ist ja gerade mit ihrer großen 360-Grad-Stadion-Tour unterwegs. Und heute Abend hat sie ihr Heimspiel bei uns in der Allianz Arena.
1: Ja, München wird voll Fans kommen von überall her. Ich bin auch dabei, freue mich schon total auf diese Mega-Show. Für alle Kurzentschlossenen unter euch gibt es online übrigens noch ein paar offizielle Resttickets.
0: Na dann, kurzes Warm-up.
3: Atemlos durch die Nacht. Yes.
0: Dann kennt ihr ja alle Bully Herbigs Erfolgsserie LOL. Die bekommt jetzt einen Ableger.
1: Ja, heißt LOL Next. Statt den typischen TV-Promis und Comedians sind Influencer und YouTube-Stars mit dabei. Zum Beispiel Phil Laude, Marti Fischer oder Helge Mark. Moderiert von Hazel Brugger. Ausgestrahlt wird das Ganze auf Amazon Prime. Startermin steht noch nicht fest.
0: Ja, bei den Teilnehmern schütteln alle über 30 Jahre jetzt ratlos den Kopf. So wie Thomas Tuchel im WM-Halbfinale. Und eigentlich macht man Mutproben, um am Ende super cool dazustehen. Für zwei junge Männer wurde das jetzt aber eher total peinlich.
1: Ja, das stimmt. Die beiden sind nachts auf einen 40 Meter hohen Funkmast geklettert. Oben angekommen hat sie dann der Mut verlassen, wieder runter zu klettern und sie saßen fest. Die Feuerwehr musste sie mit 43 Einsatzkräften und 11 Fahrzeugen retten.
0: Krass, ja, war eine ziemlich dumme Idee. Immerhin hatten sie für ein paar Stunden den besten Handyempfang ihres Lebens.
1: Das stimmt.

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0: Und jetzt die aktuelle von Tame Impala, Dracula. So run from the sun like Dracula. So run from the sun like Dracula. 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

0: Sommersound für euren Gute-Laune-Freitag. Tame Impala, Dracula, das Beste von heute im Gong 96.3. Hitsommer, guten Morgen.
1: Servus.
0: Viertel vor sieben haben wir es. Stellt euch das mal vor. Festival-Feeling im Olympiapark. Madcon und Zoe Wies auf der Bühne. Tausende feiern gemeinsam. Langsam geht die Sonne unter. Und dann erleuchtet ein gigantisches Feuerwerk den Himmel über dem Olympiasee.
1: So cool. Ja, morgen ist es endlich soweit. Der Münchner Sommernachtstraum mit Gong 96.3.
0: Ja, und weil ihr uns gerade wieder zum meistgehörten Münchner Radiosender gemacht habt, sagen wir Danke und schenken euch auch heute den ganzen Tag Tickets.
1: Vanessa aus Dachau, du hast auch große Lust.
2: Ich habe den Sommernachtstraum bis jetzt immer nur vom Berg aus gesehen.
1: What?
2: Und ich würde gerne mal mitten ins Geschehen.
0: Immer Olympiaberg?
2: Ja, genau, da habe ich immer das Feuerwerk angeschaut.
1: Also Olympiaberg ist natürlich schon cool.
0: Ja,
1: aber live dabei sein beim Sommernachtstraum, das ist nochmal was ganz anderes.
0: Next Level.
2: Ja, habe ich schon gehört. Festivalstimmung und gibt es gute Musik, gutes Essen und so weiter. Und das würde ich echt mal gern mitnehmen.
0: Okay, Gong 96.3 lädt euch ein zum Münchner Sommernachtstraum.
2: Oh, wow, mega, vielen Dank. Dankeschön.
1: Gerne. Und wollt ihr auch, dann ab in unsere kostenlose App. Die nächsten Tickets schenken wir euch um 7:45.
0: Jawohl. Und diese Jungs, die bringen morgen den Olympiapark garantiert zum Tanzen. Jetzt als Warm-up. Hier sind Madcon mit Beggin auf Gong 96.3.

0: Auf die Sekunde 7:07 und jetzt chilliger Sound, da schmeckt der Kaffee gleich nochmal besser und der Weg in die Arbeit ist nur noch halb so lang.
1: Radio aufdrehen und gegen den Stau, gegen die nervigen Kollegen oder den anstrengenden Chef ansingen. Baldes Wochenende.
0: Ja, mit Olivia Dean. So easy to fall in love ist das Beste von heute im Gong 96.3 Hitsommer.
1: Ach,

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12: Willkommen in Thailand. Aktuell 18 Grad in Trudering, 16 bei euch in Penzing im Landkreis Landsberg. Heute Sonne, Wolken, aber auch immer mal wieder ein kräftiger Regenguss dazwischen oder auch ein Gewitter. Heiß dazu, 28 Grad in der Spitze. Am Wochenende ebenfalls wechselhaft, tagsüber Gewitter und Schauer möglich, abends dann meist trocken und sonnig, dazu ein bisschen kühler.
11: Seit Anfang der Woche gilt bei uns die Wassersparverordnung. Was die bisher gebracht hat und wie es mit den Verboten weitergehen soll, gleich.
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13: Um 7 Uhr mit Nicolas Pinkernell. Guten Morgen. Die geplante Krankschreibung ab dem ersten Tag sorgt weiter für Aufregung, jetzt auch innerhalb der Union selbst. Der Chef des CDU-Sozialflügels fordert jetzt, die Pläne wieder zurückzuziehen. Es gehöre zu einer guten Fehlerkultur zu sagen, da haben wir uns verrannt, meint er. Ertrag und öffentlicher Streitwert stünden in keinem Verhältnis mehr zueinander. Um Wasser zu sparen, gibt seit Anfang der Woche Verbote hier in München und 7 Umlandgemeinden wie Garching oder Unterföhring. Gong 96.3 München-Reporterin Alena Kohler. Seitdem haben wir auch tatsächlich Wasser gespart, sagen jetzt die Stadtwerke.
14: Ja, tatsächlich haben wir am Tag nach dem Verbotserlass weniger als 330 Millionen Liter verbraucht. Das ist wieder im Durchschnittsbereich. Zum Vergleich, bei der Hitzewelle Ende Juni waren es rund 400 Millionen. Allerdings ist laut den Stadtwerken unklar, ob das an den Verboten liegt oder ob wir einfach wegen des vereinzelten Regens weniger Wasser gebraucht haben. Die Regeln gelten noch bis August, können aber bei Bedarf angepasst und verlängert werden.
13: Unionsfraktionschef Spahn und sein Ehemann sind Eltern geworden. Soweit so schön. Allerdings hatte dabei eine Leihmutter in den USA in Anspruch genommen und das löst jetzt eine große Debatte aus. Denn Leihmutterschaften sind in Deutschland aus ethischen Gründen illegal. Daran hatte auch Spahn selbst in seiner Zeit als Gesundheitsminister Anteile. Viele Unionsmitglieder werfen ihm deswegen Doppelmoral vor und fordern auch seinen Rücktritt.
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15: Für das Helene-Fischer-Konzert öffnen sich die Tore der Allianz Arena schon fast 3 Stunden vor Beginn. Trotzdem brauchen Fans Geduld. Vor allem nach dem Konzert kann es in der U6 voll werden. Auch die Ausfahrt aus den Parkhäusern kann bis zu 2 Stunden dauern. Aus Fröttmanning, Felix Köckel, Gong 96.3.
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11: Besser ankommen mit dem besten Stau- und Blitzerservice für München aktuell. Der gute Laune-Freitag. Die Straßen sind frei.
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11: Unter anderem Trudering die Bayou-Warenstraße auswärts und in Grünwald die Gabriel von Seidelstraße. Danke und gute Fahrt.
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11: Guten Morgen.
12: Hallo.
11: Am Sonntag schaut die Fußballwelt nach New York aufs WM-Finale.
12: Ja, fast noch mehr Gesprächsstoff als der Fußball an sich liefert. Die Halbzeitshow. Justin Bieber, Shakira, Madonna, Coldplay und BTS sollen alle in nur 11 Minuten auftreten.
11: Ja, und genau das könnte für die Spieler zum Problem werden. Warum? Gleich.
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0: Ja, ich hoffe, dass es Spanien wird. Ich freue mich, wenn der Weltmeister aus Europa kommt. Und, ja.
1: Ich denke, dass Spanien gewinnen wird am Sonntag, weil ich finde, die spielen besser. Ich habe aber bis jetzt so gehört, dass bei Argentinien der Schiedsrichter nicht immer so fair war. Also bin ich sehr gespannt, wie es laufen wird.
2: Also ich würde sagen, dass Argentinien mit 1-0 das Finale gewinnt. Weil ich glaube, dass wenn sie schon ins Finale geschafft haben, sie es auch holen werden.
3: Also bei einem sind wir uns alle einig. Das wird eine enge Kiste. Guten Morgen.
4: Guten Morgen.
3: 9:09, die Mike-T-Show hier auf Gong 96.3. Ja, Sonntag, das WM-Finale. Europameister Spanien gegen Titelverteidiger Argentinien.
4: Und dazu gibt es eine Premiere, eine mega Halbzeitshow nämlich. Mit dabei sind, Achtung, Justin Bieber, Shakira, Madonna, eventuell Coldplay und die K-Pop-Megastars BTS, die ja erst neulich bei uns in der Allianz Arena waren. Das Problem ist jetzt, die sollen alle in nur 11 Minuten auftreten. Ersten Berichten zufolge soll das Ding aber auf 30 Minuten verlängert werden.
3: Ja, und genau das sehen viele kritisch, weil ja dadurch die Halbzeitpause doppelt so lang wird. Ne? Heißt für die Spieler, nach der ersten Halbzeit stehen sie sich erstmal eine halbe Stunde lang die Beine in den Bauch, während auf dem Rasen die Post abgeht. Die Muskeln kühlen also da komplett aus und das Verletzungsrisiko

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0: Ja, schönen guten Morgen.
3: Hallo, guten Morgen.
0: 16 nach 7. Und Nathalie, leg los.
3: Tipp 1, der Kocherball am chinesischen Turm, absolut Kult in der Stadt. Sonntag früh ab 6 treffen sich Tausende in Tracht und feiern. Dazu gibt's Musik, Essen, Getränke und es wird getanzt. Der Eintritt ist frei. Und wenn ihr früh genug kommt, dann gibt's auch noch freie Tische.
0: Ja, dann steigt das Entenrennen am Pasing-Nymphenburg-Kanal. Tausende gelbe Quietsche-Enten treten da gegeneinander an. Jede Ente steht für ein Los mit Gewinnchance für den guten Zweck. Gibt mega lustige Fotos, alles in Gelb. Morgen ab 14 Uhr an der Brücke Grandelstraße.
3: Und Tipp 3, unser Top-Tipp fürs Wochenende. Wir sehen uns hoffentlich beim Münchner Sommernachtstraum mit Gong 96.3. Morgen am Samstag im Olympiapark. Freut euch auf Festivals, Summerfeeling, Foodtrucks, Drinks, Live-Musik von Madcon und Zoe Wees.
0: Und natürlich das gigantische Feuerwerk über dem See. Wird richtig cool. Nathalie und ich sind auch mit am Start. Und wenn ihr for free dabei sein wollt, ab in unsere App. Um 7:45 gehen die nächsten Tickets an euch raus.
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0: Um 7:45 an dieser Stelle mal ein Gruß und ein dickes Danke an alle Feuerwehrmänner und Frauen hier in München und der Region.
1: Ja, die Freiwillige Feuerwehr Deutschland feiert heute ihren 185. Geburtstag. Vom ganzen Gong 96.3-Team danke für euren ständigen Einsatz.
0: Ja, und dieser Hit ist für euch. Motivation für euren Arbeitstag. Ray Dalton und Blood.

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1: Aktuell 18 Grad an der Schwanthaler Höhe, 16 Grad in Steinhöring im Landkreis Ebersberg. Heute Sonne, Wolken, heiß, 28 Grad, aber auch immer wieder Gewitter und Schauer möglich. Am Wochenende leicht wechselhaft und ein bisschen kühler.
11: Softdrinks und Co. werden teurer. Mit der geplanten Zuckersteuer sollen Krankenkassen entlastet werden. Wie viel Geld das bringen soll, die krasse Zahl, gleich.
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12: Um 7:30 mit Nicolas Pinkernell. Guten Morgen. Einfach mal sagen, okay, da haben wir uns verrannt. Das fordert der Chef des CDU-Sozialflügels jetzt mit Bezug auf die geplante Krankschreibungspflicht ab dem ersten Tag. Die Regel solle zurückgenommen werden, sagt er. Ertrag und Streitwert stünden in keinem Verhältnis zueinander. Auf dem Odeonsplatz wird morgen extrem viel Blaulicht zu sehen sein, genau wie Spürhunde oder SEK-Einsatzkräfte. Die bayerische Polizei feiert 80. Geburtstag und veranstaltet deswegen einen Aktionstag. Außerdem gibt es eine Zaubershow und ein musikalisches Programm. Die geplante Zuckersteuer soll die Krankenkassen und dadurch auch die Versicherten entlasten. Und das wird sie auch schon ab dem nächsten Jahr, sagt Gesundheitsministerin Wagen jetzt. Schon 2027 soll die Zuckersteuer rund 650 Millionen Euro einbringen.
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12: E-Scooter sollen in München bald seltener Gehwege blockieren. Die Stadt will die Zahl der Pflichtabstellflächen verdoppeln. Wo Gehwege breit genug sind, dürfen die Roller aber auch weiterhin frei abgestellt werden. Noch mehr Infos aus München und der Region gibt's um 8 Uhr von unseren München-Reportern.
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11: Besser ankommen mit dem besten Stau- und Blitzerservice hier auf GONG 96.3. Ein bisschen was los auf dem mittleren Ring, plant aktuell auf der Landshuter Allee Richtung Donnersberger Brücke wegen Baustelle da 10 Minuten mehr ein. Und ein Blick auf die Gleise. Die S7 fährt aktuell nur bis Bayerbrunn. Nach Wolfratshausen gibt es einen Schienenersatzverkehr. Checkt auf jeden Fall eure Verbindung.
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11: Unter anderem in Neuried, der Haderner Weg und in Fürstenfeldbruck die Schöngeisinger Straße. Danke und gute Fahrt.
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11: Guten Morgen! Hallo. Und weil ihr uns so fleißig hört, schenken wir euch auch heute den ganzen Tag Tickets für den Münchner Sommernachtstraum.
1: Yes, einfach ab in unsere App. 7:15 laden wir euch wieder ein.
11: Bis gleich!

0: Morgen.
1: Hallo, guten Morgen.
0: 7:30 haben wir. So, wir brauchen jetzt kurz vom Wochenende noch eine Runde Summer Sound. Da habe ich was für euch. Achtung, Ohrwurm, die neue Nummer von DJ Ilham. Diggity, diggity. Jetzt hier in der Shitparade auf Gong 96.3. Was sagt er dazu? Ist das ein Hit oder Shit? Ruft an oder schreibt uns schnell eine WhatsApp. 089 4 mal die 38 und ab dafür.

0: Nee, was sagt München und die Region?
1: Ja, ihr findet den richtig gut. Ein Hit gibt's von Theresa, ein Shit von Valentin und gerade kam noch eine Sprachnachricht rein von Anna.
2: Bye bye. 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
0: Ja, der Münchner Sommernachtstraum mit Gong 96.3. Morgen ist es endlich soweit. Schönen guten Morgen.
1: Guten Morgen, hi.
0: 7.46 Uhr haben wir es. Und weil ihr uns gerade wieder zum meistgehörten Münchner Radiosender gemacht habt, schenken wir euch den ganzen Tag Tickets.
1: Martin, du hättest gern welche?
2: Ja, ich komme aus Milbertshofen, da bist du ja schon nah dran. Man sieht immer so das Feuerwerk aus der Entfernung am Abend vor allem. Und die Musik hören wir tatsächlich auch ab und zu.
0: Echt?
2: Und es wäre eine coole Sache, da auch mal mit dabei zu sein.
1: Naja, klar. Du hast ja nur einen Bruchteil vom Feuerwerk gesehen bis jetzt. Vom Balkon aus. Du hast ja nur das gesehen, was ganz oben nach oben steigt. Aber da gibt es ja noch so viel mehr auf dem See, um den See herum.
0: Gibt nicht nur Feuerwerk im fünften Stock, gibt auch Erdgeschoss.
1: Absolut.
0: Klar. Also Gong 96.3 lädt euch ein zum Münchner Sommernachtstraum.
2: Oh, mega geil. Ihr seid die Besten. Das ist ja geil. Da freue ich mich.
1: Gerne. Und wollt ihr auch? Dann ab in unsere kostenlose App. Die nächsten Tickets schenken wir euch um 8:45.
0: Jawohl. Und auf diese Wahnsinnsstimme könnt ihr euch morgen auch freuen. Hier ist kleines Warm-up. Zoe Wees, Never Be Lonely auf Gong 96.3.

0: 8:08 trudeln so langsam auch die letzten Schüler ein. Nur noch 2 Wochen, dann sind endlich Sommerferien.
1: Mega,
0: ne?
1: Was für ein Gefühl. Einfach 6 Wochen am Stück frei. Sommer, Sonne, Urlaub. Die paar Tage steht ihr jetzt auch noch durch. Und wenn eure Lehrer nerven, dann denkt einfach an diese Nummer hier. Macht den Tag direkt leichter.
0: Jawohl, hier ist die Hymne an alle Besserwisser. Teddy Swims, Mr. Know It All.
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14: Aktuell 19 Grad in Langwied, 17 bei euch in Neufern im Landkreis Freising. Heute Sonne, Wolken, heiß, 28 Grad, aber auch immer wieder Gewitter und Schauer möglich. So ein bisschen Thailand-Feeling heute. Am Wochenende wechselhaft, abends dann meist trocken und sonnig. Dazu angenehm kühlere Temperaturen, 25 Grad.
13: Ist immer noch großes Diskussionsthema, die verpflichtende Krankschreibung ab Tag 1. Welche Kritik sogar aus den CDU-Reihen kommt und warum jetzt?
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15: Um 8 Uhr mit Nicolas Pinkernell. Guten Morgen. Union und SPD wollen die Krankschreibungspflicht ab dem ersten Tag einführen. Jetzt kommt auch Gegenwind aus den eigenen Reihen. Der Chef des CDU-Sozialflügels fordert, die Regel wieder zurückzunehmen. Es gehöre zu einer guten Fehlerkultur, sagen zu können, an dieser Stelle haben wir uns verrannt. Außerdem würden die Kurzzeiterkrankungen nur 14% der Fehlzeiten ausmachen, sagt er weiter. Es ist das Thema der letzten Tage hier in München. Wasser. Seit den Verboten zum Wassersparen verbrauchen wir weniger, so die Stadtwerke jetzt. GOM 96.3 München-Reporterin Alena Kohler. Entwarnung gibt's deswegen aber noch nicht.
16: Stimmt. Der Verbrauch ist zwar am Tag nach dem Verbot auf unter 330 Millionen Liter gesunken, was im durchschnittlichen Bereich liegt. Allerdings ist laut den Stadtwerken unklar, ob das mit dem Verboten zusammenhängt oder dem vereinzelten Regen. Die Taskforce der Stadt zum Wassersparen behält die Entwicklungen weiter im Blick. Die Regeln wie das Verbot zum Rasensparen gelten bis August hier in München und 7 Umlandgemeinden wie Neubiberg, Oberschleißheim oder Garching. Bei anhaltender Trockenheit können sie aber auch verlängert werden.
15: Wer einen Film auf Netflix schaut, sieht darin immer häufiger künstliche Intelligenz, ohne es zu merken. Der Streaming-Anbieter hat KI allein in diesem Jahr in rund 300 Titeln eingesetzt, vor allem um Menschenmengen oder historische Schlachten zu erzeugen, sagt der Netflix-Co-Chef heute Nacht. In vielen Fällen würden solche Szenen aus Kosten- und Zeitgründen sonst gar nicht gedreht werden, heißt es weiter.
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18: Drohnen schwirren durch die Luft, SEK-Beamte seilen sich ab und Polizeihunde suchen nach versteckten Gegenständen. Morgen zeigt die bayerische Polizei hier auf dem Odeonsplatz an mehreren Stationen, was sie alles drauf hat. Anlass sind 80 Jahre bayerische Polizei. Aus der Altstadt, Alexandra Goreiska, Gong 96.3.
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13: Besser ankommen mit dem besten Stau- und Blitzerservice für München und Obacht. Auf der A94 Richtung München zwischen Zamdorf und Steinhausen. Da steht ein defekter PKW auf dem Standstreifen. Und am längsten braucht ihr aktuell auf dem Mittleren Ring auf der Landshuter Allee Richtung Donnersberger Brücke wegen der Baustelle. Kommen laut der Gong 96.3 Live-Messung 15 Minuten noch.
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13: Unter anderem in Trudering die Salzmesserstraße und in Oberschleißheim die Mittenheimer Straße. Danke und gute Fahrt.
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13: Guten Morgen.
14: Servus, hi.
13: Diesen Sonntag entscheidet sich, wer sich den WM-Titel 2026 holt. Und auch, wenn ihr so gar keinen Bock auf Fußball habt, es lohnt sich trotzdem reinzuschauen.
14: Ja, und zwar schon wegen der gigantischen Halbzeitshow, die jetzt schon für Ärger sorgt.
13: Ja, genau. Genau. Warum? Hört ihr gleich.

0: Ich glaube, Spanien gewinnt die Weltmeisterschaft.
1: Also ich glaube, Spanien wird am Sonntag Weltmeister.
2: Ich glaube auch, Spanien gewinnt.
3: Ich denke, dass Spanien gewinnen wird am Sonntag.
4: Also ich persönlich glaube, dass die Spanier es machen.
5: Also ich würde eher sagen Argentinien, weil halt jeder sagt Spanien und da möchte ich einfach eine bisschen andere Meinung haben.
6: Ja. Einfach mal gegen den Strom schwimmen. Ja. Ne? Schönen guten Morgen.
7: Morgen.
6: Es ist 8:09. Messi wäre auch noch ein Thema, aber gut. Die Mike Thiel Show hier auf Gong 96.3. Diesen Sonntag entscheidet sich, wer Fußballweltmeister wird. Gespielt wird ja in New York und die Amerikaner, die machen natürlich wieder das ganz große Fass auf. Dauerwerbung, maximaler Prunk und Donald Trump höchstpersönlich drückt den Spielern am Ende den WM-Pokal in die Hand.
7: Ja, hoffentlich lässt er ihn auch los.
6: Ja, muss ein bisschen ziehen. Ja.
7: Die größte sportliche Herausforderung ist diesmal aber gar nicht das Spiel, sondern die gigantische Halbzeitshow, die es dieses Jahr zum allerersten Mal geben wird.
6: Ja, die hat es in sich. Auftreten sollen Justin Bieber, Shakira, Madonna, Coldplay, die K-Pop-Giganten von BTS, die ja gerade erst bei uns hier die Allianz Arena abgerissen haben, und ein ganzer New Yorker Grundschulchor, und das alles in 11 Minuten. Kurzer Mathe-Exkurs mal. Ein Song hat durchschnittlich so 2 Minuten 30 mal 5 Künstler. Sind wir schon bei 11,5 Minuten. Plus Auf- und Abbau der Bühne in 15 Minuten zu quetschen, das ist sehr schwierig.
7: Dafür hagelt es gerade auch Kritik. Die Veranstalter sagen, das Line-Up passt locker in die 15 Minuten Pause. Erste Berichte sagen aber, der Spaß wird wohl auf 30 Minuten verlängert.
6: Ja, dann sind wir mal gespannt, wie es am Ende laufen wird. In der Zwischenzeit gibt es die volle Ladung WM-Feeling. Jetzt mit K-Nan, Waving Flag im Gong 96.3. 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

0: Auf geht's Richtung Wochenende und was euch da für Highlights erwarten, checken wir jetzt.
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0: Schönen guten Morgen.
3: Guten Morgen.
0: Es wird 17 nach 8.
3: Yes, und Tipp 1, das Bar am See Sommerfest, direkt am kleinen Hesseloer See. Entspannte Beats, kühle Drinks, leckeres Streetfood. Eintritt ist frei, morgen ab 12 am Seehaus.
0: Jawohl, Tipp 2, Ohio Gozaimasu, das Japanfest. Am Sonntag im Englischen Garten, ihr taucht in eine völlig andere Welt ein mit traditionellen Tänzen, Shows, Live-Musik und kulinarischen Spezialitäten rund ums Teehaus. Ein Fest für die ganze Family. Der Eintritt frei, um 11 Uhr geht's los.
3: Und Tipp 3 ist unser Top-Tipp. Wir sehen uns hoffentlich beim Münchner Sommernachtstraum mit Gong 96.3 morgen am Samstag im Olympiapark. Ich freue mich so. Festival pur. Foodtrucks, Drinks, Live-Musik von Madcon und Zoe Wees.
0: Ja, plus das riesige Feuerwerk über dem Olympiasee. Würden uns freuen, wenn wir uns da sehen. Gratis-Tickets gibt's in unserer App. Kurz nach 8:30 gehen die nächsten an euch raus.
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0: 6 vor halb 9. Guten Morgen.
1: Morgen. 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Hashtag what?
0: Ja, Leute, über US-Präsident Donald Trump macht man keine Witze. Hat jetzt auch sein Teleprompter-Bediener erfahren müssen.
1: Er wurde fristlos gefeuert, nachdem er sich online Spaß draus gemacht hat, auf bestimmte Wörter in Trumps Reden zu wetten und damit $100.000 verdient hat.
0: Wer jahrelang jede Trump-Rede lesen und anhören muss, der hat sich aber auch ein ordentliches Schmerzgeld verdient,
1: oder? Ja, finde ich auch.
0: Jede Trump-Rede, Wahnsinn.

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9: 20 Grad aktuell in Obergiesing-Fasanengarten, 18 Grad bei euch in Puchheim im Landkreis Fürstenfeldbruck. Heute Sonne, Wolken, 28 Grad, aber auch immer wieder Gewitter und Schauer möglich. Am Wochenende ein bisschen wechselhaft, die Abende meist trocken und sonnig. Dazu ein bisschen kühler, perfekt, um mal wieder durchzuatmen.
8: Sie nerven viele. E-Scooter stehen oft mitten auf dem Gehweg oder liegen im Gebüsch. Wie die Stadt das in Zukunft ändern will, hört ihr gleich.
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10: Um 8:30 mit Nicolas Pinkernell. Guten Morgen. Eine Krankschreibungspflicht ab dem ersten Tag. Das planen Union und SPD aktuell. In Stein gemeißelt ist das aber noch nicht, denn jetzt kommt auch Kritik aus der Union selbst. Der Chef des CDU-Sozialflügels meint, es gehöre zu einer guten Fehlerkultur, sagen zu können, da haben wir uns verrannt. Es klingt wie ein Traum. Voraussichtlich gibt's ab dem frühen Vormittag eine Baustelle weniger hier in München. Wie das Baureferat auf Anfrage sagt, wurden gestern die Löcher im Asphalt der Hackerbrücke wieder geschlossen. Das muss jetzt noch die letzten Stunden aushärten. Wie können Krankenkassen entlastet werden, ohne die Patientenversorgung zu gefährden? Ein Instrument der Regierung ist die geplante Zuckersteuer und die soll schon nächstes Jahr rund 650 Millionen Euro einbringen, sagt Gesundheitsministerin Wagen jetzt. Damit sollen die Versicherten gestärkt werden, heißt es.
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10: E-Scooter sollen in München bald seltener Gehwege blockieren. Die Stadt will die Zahl der Pflichtabstellflächen verdoppeln. Wo Gehwege breit genug sind, dürfen die Roller aber auch weiterhin frei abgestellt werden. Noch mehr Infos aus München und der Region gibt's um 9 Uhr von unseren München-Reportern.
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8: besser ankommen mit dem besten Stau- und Blitzerservice hier auf Gong 96.3. An zwei Stellen, da hakt es aktuell wegen Baustellen. Einmal auf der Landshuter Allee Richtung Donnersberger Brücke. Da kommen laut der Gong 96.3 Live-Messung 14 Minuten on top. Und auf der B388 Richtung Ismaning, da müsst ihr 13 Minuten mehr einplanen.
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8: Unter anderem Neuperlach, der Schumacherring einwärts und im Landkreis Ebersberg in Forst-Inning die Münchner Straße. Danke und gute Fahrt.
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8: Schönen guten Morgen.
9: Hallihallo.
8: Und wir feiern unsere tollen Radiozeugnisse heute mit euch weiter und laden euch den ganzen Tag zum Münchner Sommernachtstraum ein.
9: Einfach ab in unsere App, kurz Bescheid sagen und gleich überraschen wir euch mit den nächsten Tickets.
8: Jawohl, nach den nächsten zwei Hits.

0: erstmal auf, so schaut doch der perfekte Sommerabend aus. Festivalstimmung, Live-Musik unter freiem Himmel, Madcon, Zoe Wies auf der Bühne. Dann verschwindet langsam die Sonne hinter dem Olympiapark und kurz darauf verwandelt ein gigantisches Feuerwerk den Himmel über dem Olympiasee in ein Farbenmeer.
1: Ich freue mich schon so drauf. Morgen steigt er wieder, der Münchner Sommernachtstraum mit Gong 96.3.
0: Ja, guten Morgen.
1: Servus, hi.
0: 8.41 Uhr haben wir es, die Maxi-Show an diesem Freitag. Ja, und weil ihr uns gerade wieder zum meistgehörten Münchner Radiosender gemacht habt, sagen wir Danke und schenken euch auch heute den ganzen Tag Tickets. Mhm.
1: Tamara aus Milbertshofen, du warst noch nie selbst dabei.
2: Aber ich sehe es halt immer von meinem Balkon und dann höre ich auch ab und zu Musik, wenn der Wind gut steht. Aber das ist natürlich gar nicht das Gleiche, wenn man live dabei ist.
1: Nee, ja, überhaupt nicht. Und dann lass mich kurz raten, dann hast du jedes Mal extreme FOMO.
2: Ja.
1: Zu Recht, muss ich sagen. Das ist natürlich schon gigantisch. Ja. Ne?
0: Hast du denn Bock, den Balkon zu verlassen?
2: Auf jeden Fall habe ich Bock, den Balkon zu verlassen.
0: Okay, Gong 96.3 lädt euch ein zum Münchner Sommernachtstraum.
1: Gerne. Und wollt ihr auch? Dann ab in unsere kostenlose App. Die nächsten Tickets schenken wir euch nächste Stunde um 9:45.
0: Jawohl. Und jetzt Warm-up. Morgen live beim Münchner Sommernachtstraum. Jetzt schon mal zum Aufwärmen. Madcon, Don't Worry auf Gong 96.3.

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0: Guten Morgen.
1: Hallo, guten Morgen.
0: 8.48 Uhr.
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0: Ja, solche Sommerabende kennt ihr safe auch. Mit Freunden das Leben genießen, ganz viele Glücksmomente, einfach rundum perfekt, sodass man noch ganz lange dran denkt.
1: Ja, so klingt der hier auch. Verbindet eine leichte Wehmut mit coolem, gute Laune, Sommersound, das Sommerabendgefühl für euren Freitagmorgen.
0: Ja, ist mein Hit-Tipp diese Woche. Nico Santos und Why Don't You Stay?
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0: der macht einfach gute Laune.
1: Ja, liegt ihm auch im Blut. Bevor er mit seiner Musik so richtig durchgestartet ist, hat er auf Malle nämlich als Animateur gearbeitet. Ja. Gute Laune kann er also.
0: Jawohl. Ist mein Lieblingsstück diese Woche hier in der Mike Thiel Show. Nico Santos, Why Don't You Stay? Und das im Gong 96.3 Hitsommer.

0: Ja, Kollege Felix Meindorfer ist schon bei mir im Studio. Guten Morgen.
1: Guten Morgen.
0: Hey, du hast wieder eine ordentliche Ladung Hits am Start, um alle aufs Wochenende einzustimmen, stimmt's?
1: Yes, Purple Disco Machine ist dabei, Shakira und Alex Warren, und da kommt ihr ganz entspannt durch den Arbeitstag.

0: Das Beste von heute und dazu auch noch jede Menge coole 2000er im Gong 96.3 Hitsommer.
1: Also viel Spaß mit Felix.
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0: Das Gong 96.3 München Wetter kompakt. 20 Grad am Eisbach, 20 auch bei euch in Ebersberg, dazu noch bewölkt. Nachher auch ein bisschen Sonne dabei und gegen Nachmittag, wenn es wärmer wird, steigt dann auch das Gewitterrisiko. Morgen tagsüber auch wechselhaft, abends wieder ein bisschen schöner, Sonntag endlich bei um die 20 Grad. Wasser ist ja aktuell das größte Thema hier in München und der Region. Und wie sich der Verbrauch seit den Verboten bei uns in der Stadt entwickelt hat, hört ihr gleich in den Nachrichten.
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10: Um 9 Uhr mit Nicolas Pinkanell. Guten Morgen. Die geplante Krankschreibung ab dem ersten Tag sorgt weiter für Aufregung, jetzt auch innerhalb der Union selbst. Der Chef des CDU-Sozialflügels fordert jetzt, die Pläne wieder zurückzuziehen. Es gehöre zu einer guten Fehlerkultur, sagen zu können, da haben wir uns verrannt, meint er. Um Wasser zu sparen, gibt seit Anfang der Woche Verbote hier in München und 7 Umlandgemeinden wie Garching oder Unterföhring. Gong 96.3 München-Reporterin Alena Kohler. Seitdem haben wir auch tatsächlich Wasser gespart, sagen jetzt die Stadtwerke.
11: Ja, tatsächlich haben wir am Tag nach dem Verbotserlass weniger als 330 Millionen Liter verbraucht. Das ist wieder im Durchschnittsbereich. Zum Vergleich, bei der Hitzewelle Ende Juni waren es rund 400 Millionen. Allerdings ist laut den Stadtwerken unklar, ob das an den Verboten liegt oder ob wir einfach wegen des vereinzelten Regens weniger Wasser gebraucht haben.
10: Unionsfraktionschef Spahn und sein Ehemann sind Eltern geworden. Soweit so schön. Allerdings hat er dabei eine Leihmutter in den USA in Anspruch genommen und das löst jetzt eine große Debatte aus. Denn Leihmutterschaften sind in Deutschland aus ethischen Gründen illegal. Daran hatte auch Spahn selbst in seiner Zeit als Gesundheitsminister Anteile. Viele Unionsmitglieder werfen ihm deswegen Doppelmoral vor.
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12: Für das Helene-Fischer-Konzert öffnen sich die Tore der Allianz Arena schon fast 3 Stunden vor Beginn. Trotzdem brauchen Fans Geduld. Vor allem nach dem Konzert kann es in der U6 voll werden. Auch die Ausfahrt aus den Parkhäusern kann bis zu 2 Stunden dauern. Aus Fröttmanning, Felix Köckel, Gong 96.3.
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0: Besser ankommen mit dem besten Stau- und Blitzerservice für München. Wir haben einen Unfall und zwar an der Leopoldstraße zwischen Wilhelm-Herz-Straße und dem Mittleren Ring auf der rechten Spur. Ansonsten der ganz normale Berufsverkehr maximal 10 Minuten mehr.
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0: Trudering, die Salzmesserstraße. Und in Neuried steht einer auf der Hadana. Wenn ihr noch was seht, gern anrufen. 089 4x die 38. Danke.
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0: Servus, schönen Start euch in den Freitag. Schön, dass ihr dabei seid und machen direkt weiter mit Münchens besten Musikmix für euch bei der Arbeit.
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0: Viertel nach neun. Servus. Gong 96.3. Hier Felix Mandorfer am Freitag, dem 17. Juli.
1: 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Heute ist der Tag, an dem
0: rausgekommen ist, Dominik Krause ist nicht nur neuer Bürgermeister hier in München, sondern ganz nebenbei auch zum Social Media Star geworden. Das zeigt eine neue Auswertung. In den letzten Monaten hat er seine Followerzahl fast, Achtung, versiebenfacht. Einer der absoluten Spitzenwerte in der Studie. Dann hat Großbritannien jetzt beschlossen, Jugendliche unter 16 dürfen keine Energy Drinks mehr kaufen, wie zum Beispiel Red Bull, Monster oder Rockstar. Social Media für Jugendliche wird dort ja auch schon stark eingeschränkt, also ziemlich harte Zeit für dich, würde ich sagen. Und dann könnt ihr heute noch abtauchen in eine komplett andere Welt. Das Kaltenberger Ritterturnier läuft und das ist echt krass. Sobald ihr da reingeht, erinnert quasi nichts mehr an die moderne Welt. Also eine wirklich schöne Auszeit vom Alltag. Und wenn ihr dabei sein wollt, wir laden euch ein. Schreibt uns einfach kurz eine WhatsApp an die 089 4x die 38. Und damit schönen Start Richtung Wochenende.
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0: Und jetzt die aktuelle von Shakira, Dai Dai.
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0: schönen Freitagvormittag euch hier auf Gong 96.3. Yes, und gleich gibt's den perfekten Chill-Sound bei der Arbeit von Olivia Dean. Das ist das Beste von heute, den Hit und viele mehr gibt's gleich hier im Gong 96.3 Hitsommer.
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0: Das Gong 96.3 München Wetter kompakt, noch bewölkt, 21 Grad im Gasteig, 20 im Landkreis Starnberg in Gauting. Später ist auch ein bisschen Sonne dabei und gegen Nachmittag kann dann auch einzelne Gewitter entstehen. Morgen tagsüber auch immer wieder nass, abends dann aber schöner, 22 Grad, also wirklich perfekt für unseren Sommernachtstraum im Olympiapark. Sonntag schaut es ähnlich aus.
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0: Besser ankommen mit dem besten Stau- und Blitzerservice für München. Wir haben immer noch den Unfall im Mittleren Ring im Luise-Kieselbach-Tunnel Richtung Sendling auf der linken Spur. Da 5 Minuten mehr, sonst das Übliche.
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0: In Hadern steht einer am Stiftsbogen und im Landkreis Ebersberg in Poing auf der Bergfeldstraße. Wenn ihr noch was seht, 089 4x die 38. Danke.
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Unforgettable. Mit Robin Schulz durch den Vormittag hier auf Gong 96.3. Servus, Felix Meindorfer hier und danke an Carina, die hat gerade noch einen Blitzer reingeschickt per WhatsApp über die 089-4x38 in Fürstenfeldbruck auf der schönen Geisinger Straße. Danke und gute Fahrt euch allen. Und jetzt geht's weiter mit Münchens besten Musikmix und mit frischem Sound, der passt gerade ganz gut zum Wetter in München und der Region. Klingt schon sommerlich warm, aber halt nicht so dieses 100% happy, Sonne pur und so weiter, sondern so ein bisschen verträumt. Also perfekt für auch ein bisschen graueren Tag wie heute. Das hier ist die aktuelle von Tampa City, Self-Aware.

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10: Das Gong 96.3 München Wetter kompakt. 21 Grad an der Allianz Arena, 20 bei euch in Aying. Dazu noch bewölkt. Nachher kommt aber auch mal die Sonne raus. Und gegen Nachmittag steigt dann wieder das Gewitterrisiko. Morgen tagsüber auch wechselhaft, abends wieder schöner. Sonntag schaut es ähnlich aus bei um die 20 Grad. Hitze wird für viele am Arbeitsplatz auch immer mehr zum Thema. Die neuesten Zahlen und welche Forderungen es deswegen jetzt gibt, hört ihr gleich in den Nachrichten.
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11: Um 10 Uhr mit Nicolas Pinkanell. Grüß Gott. Cola, Fanta, Sprite und andere Getränke mit Zucker kosten wohl schon ab nächstem Jahr mehr. Die Zuckersteuer kommt schon ein Jahr früher als geplant, kündigt Gesundheitsministerin Wagen an. Sie rechnet mit Einnahmen in Höhe von rund 650 Millionen Euro im nächsten Jahr. Geplant ist, bei einem Zuckergehalt von 5 Gramm pro 100 Milliliter soll die Steuer 26 Cent pro Liter betragen. Bei 8 Gramm werden es 32 Cent. Jeder dritte Arbeitnehmer fühlt sich durch Hitze stark oder eher stark belastet, zeigt eine neue Umfrage. Bei Beschäftigten, die unter Zeitdruck stehen, ist es sogar jeder zweite. Die Chefin des Deutschen Gewerkschaftsbunds fordert deswegen Maßnahmen. Wenn die Arbeit wegen starker Hitze ausfällt, soll es etwa Ausfallgeld vom Staat geben. Sie fordert außerdem mehr Hitzeschutz, also etwa Schatten auf der Baustelle. Immer mehr hier bei uns in München informieren sich über die Stadtpolitik in den sozialen Medien. Das lässt sich aus einer neuen Auswertung schließen. Der Instagram-Account unseres neuen Oberbürgermeisters Krause ist im letzten halben Jahr um über 250.000 Follower gestiegen. Damit liegt er als einziger Politiker bundesweit in den Top 50 der wachstumsstärksten Accounts.
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12: Ein echter Astronaut, der Lust auf Wissenschaft macht. Alexander Gerst kommt zu den Wissenschaftstagen hier ins Forum Schwanthaler Höhe. Rund 12.000 Schülerinnen und Schüler können sich da 3 Tage lang über Raumfahrt, aber auch Biologie und Technik informieren. Von der Schwanthaler Höhe, Alexandra Goralska, Gong 96.3.
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10: Besser ankommen mit dem besten Stau- und Blitzerservice für München. Wir haben eine Sperrung in der Lerchenau. Die Lerchenauer Straße ist nach dem Unfall dicht zwischen der Boxdorn und der Wilhelmine-Reichert-Straße. Und fahrt das Ganze am besten über die LaSalle und der Triebstraße.
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10: Stadteinwärts unter Giesing die Pilgersheimer Straße und im Landkreis Dachau in Karlsfeld steht einer auf der Münchner. Danke euch.
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0: Morgen wird mitgesungen, mitgetanzt und vor allem auch mit gestaunt. Servus, Gong 96.3, hier Felix Meindorfer. 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Lukas aus Leim, du hast auch Bock drauf, ne?
1: Ich habe am Sonntag Geburtstag und das wäre das perfekte Geburtstagsgeschenk. Ich habe auch richtig Bock auf die Acts und das Feuerwerk am Ende ist einfach immer ein Highlight. Ich war die letzten Jahre immer, haben wir es von außen angeschaut. Deswegen freue ich mich einfach dieses Jahr, wenn ich es mal im Olympiapark anschauen könnte.
0: Das ist natürlich eine sehr gute Kombi, um in den Geburtstag reinzufahren. Ne? Also Stars wie Zoe Wies und Madcon plus ein Feuerwerk hat man jetzt nicht normalerweise im Garten daheim.
1: Besser geht's nicht, oder?
0: Okay, Lukas, dann machen wir das. Gong 96.3 lädt dich ein zum Münchner Sommernachtstraum.
1: Super, vielen Dank, da freue ich mich. Da habe ich bestimmt einen geilen Geburtstag, einen geilen Start in Geburtstag.
0: Absolut. 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
8: Das Gong 96 Teil München Wetter kompakt. 22 Grad im Luitpoldpark in Schwabing, 21 im Landkreis Erding in Langenpreising. Dazu auch schon die ersten Sonnenstrahlen. Später am Nachmittag, wenn es wärmer wird, können dann auch Gewitter entstehen. Da halten wir euch natürlich auf dem Laufenden. Morgen tagsüber auch immer wieder nass, abends dann aber schöner bei 22 Grad und Sonntag schaut's ähnlich aus.
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8: Besser ankommen mit dem besten Stau- und Blitzerservice für München. Und wir haben einen dicken Stau auf der A99 West Richtung Lindau vorm Allacher Tunnel. Schaut stark nach einer Sperrung aus. Die Polizei ist aber gerade noch unterwegs und updatet uns nochmal. Wir halten euch natürlich weiter auf dem Laufenden. Wenn es geht, umfahrt das Ganze erstmal. Und in der Lerchenau haben wir auch eine Sperrung auf der Lerchenauer Straße zwischen Boxdorn und Wilhelmine-Reichert-Straße. Das am besten über die LaSalle und die Triebstraße umfahren.
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8: Auswärts Aubing, die Wiesenfelser Straße. Und in Grasbrunn steht einer auf der Leonhard-Stadler-Straße. Danke euch.
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1: Und jetzt die aktuelle von Tame Impala. Dracula.
2: So run from the sunlight, Dracula.
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Replay hier im Gong 96.3 zum Servus. Felix Mahndorfer hier. Ein kurzes Update von der A99 West Richtung Lindau zwischen Feldmoching und Alacher Tunnel. Da sah es ja kurz nach einer Sperrung aus. Das löst sich aber gerade schon wieder ziemlich schnell auf. Also bleibt auf jeden Fall drauf auf der Autobahn. Gute Fahrt euch allen. Und jetzt geht's weiter mit dem Besten von heute für euren Freitagvormittag. Perfekter Sound, um sich schon mal in der Arbeit so ein bisschen ins Wochenende reinzugrooven. Das ist die aktuelle von Olivia Dean. So easy to fall in love.

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10: Das Gong 96.3 München Wetter kompakt. 21 Grad im Petuel Park, 22 schon im Landkreis Ebersberg in Pöhring. Dazu immer mehr Sonne und gegen Nachmittag steigt mit den Temperaturen dann auch das Gewitterrisiko. Morgen tagsüber auch wechselhaft, abends dann wieder schöner und Sonntag schaut es endlich aus. Die Zuckersteuer kommt schon früher als geplant. Alle Infos und wie viel Getränke teurer werden dadurch, hört ihr jetzt in den Nachrichten.
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11: Um 11 Uhr mit Nicolas Pinkanell. Grüß Gott. Die Zuckersteuer soll schon ab nächstem Jahr erhoben werden und damit ein Jahr früher als geplant. Das hat Gesundheitsministerin Wagner angekündigt. Bei 5 Gramm Zucker pro 100 Milliliter soll die Steuer 26 Cent pro Liter betragen, also etwa bei Apfelschorle. Ab 8 Gramm erhöht sie sich auf 32 Cent. Das würde dann etwa Coca-Cola mit fast 11 Gramm Zucker auf 100 Milliliter betreffen. Die Bundesregierung plant ja Reformen, um die Krankenkassen finanziell zu entlasten. Die haben allerdings zeitgleich mindestens 170 Millionen Euro in dubiosen Fonds verloren, zeigen jetzt neue Recherchen. Fast 30 Krankenkassen und kassenärztliche Vereinigungen sind betroffen, 17 davon wurden identifiziert. Laut Sozialgesetzbuch sind Investments für Krankenkassen zwar erlaubt, allerdings müssen die Anlagen besonders risikoarm sein. Am Sonntag findet das WM-Finale statt. Jetzt häuft sich aber nochmal die Kritik an der FIFA, unter anderem wegen der Ticketpreise. Das günstigste Ticket kostet im offiziellen Resale aktuell fast 8.000 Dollar für einen Platz direkt unterm Dach, also weit weg vom Feld.
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12: Nach dem Verboten zum Wassersparen ist der Verbrauch hier in München tatsächlich auch runtergegangen. Das sagen jetzt die Stadtwerke. Demnach liegt der Verbrauch wieder im Durchschnittsbereich. Entwarnung gibt es aber noch nicht, denn es ist unklar, ob die Verbote daran beteiligt sind oder wir einfach wegen des Regens weniger Wasser gebraucht haben. Aus dem Rathaus Alina Kohler, Gong 96.3.
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10: Besser ankommen mit dem besten Stau- und Blitzerservice für München. Wir haben weiterhin die Sperrung in der Lerchenau. Die Lerchenauer Straße ist dicht nach einem Unfall zwischen Boxdorn und Wilhelmine-Reichert-Straße und fahrt das Ganze am besten über die Lasalle und die Triebstraße. Sonst stockend auf dem Mittleren Ring, vor allem auf der Landshuter Allee Richtung Donnersberger Brücke, wegen der Baustelle 12 Minuten.
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10: Stadteinwärts, Giesing, die Schönstraße. Und in Fürstenfeldbruck steht einer auf der Dachauer. Danke euch fürs Melden.
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10: Servus, am Sonntag ist WM-Finale. Wir haben es gerade in Nachrichten gehört. Und auch wenn ihr noch gar nicht so gehypt seid, es gibt eine spannende Studie dazu. Da geht es um das Thema Größe und Autorität. Klären wir gleich nach 14 Stück.
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1: Wer kleiner ist, pfeift mehr. Servus, Gong 96.3, hier Felix Mandorfer. Am Wochenende ist ja WM-Finale und auch wenn ihr sagt, ich bin weder Argentinien- noch Spanien-Fan, es gibt da eine ganz spannende Studie zum Weitererzählen. Nicolas Pinkernel aus der Gong 96.3 Nachrichtenredaktion. Laut einer Untersuchung gilt im Fußball nämlich, je kleiner der Schiri, desto häufiger gibt's gelbe Karten.
2: Ja genau, wenn der Schiedsrichter kleiner ist als der Spieler, dann steigt die Wahrscheinlichkeit auf eine gelbe Karte um etwa 10%. Umgekehrt, wenn der Schiri größer ist, rund 15% weniger. Und in der zweiten Spielhälfte flaut der Effekt ab. Laut den Forschern, weil sich die Schiris dann ja schon in der ersten Halbzeit so ein bisschen Autorität verschafft haben.
1: Geil. Und was heißt das fürs WM-Finale am Sonntag?
2: Ja, ich habe da mal geschaut. Der Schiri fürs Finale ist Slavko Vincic. Eine genaue Größe gibt's.

0: Von ihm nicht, aber wenn man ihn mal so mit anderen Spielern vergleicht, ist er so um die 1,85 bis 1,90. Das könnte also eine entspannte Nummer werden am Sonntag.
1: Danke, Nico. So, und jetzt gleich 20 nach, du weißt, was das heißt.
0: Hydration Break?
1: Hydration Break, ja.

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1: Und jetzt die aktuelle von Teddy Swims, Mr. Know-It-All.
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0: frischer Sound für euren Freitagvormittag hier auf Gong 96.3 von Teddy Swims. Servus. Schön, dass ihr dabei seid. Und gleich nach halb gibt's das Beste von heute, die aktuelle von Bruno Mars. Den Hit und viele mehr gleich hier im Gong 96.3 Sommer.
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0: Das Gong 96.3 München Wetter kompakt. 22 Grad am Leopoldpark, 22 auch bei euch in Lohhof. Inzwischen dann auch ordentlich Sonne dabei. Es wird also wärmer und deswegen steigt nachher am Nachmittag auch das Gewitterrisiko. Da halten wir euch natürlich auf dem Laufenden. Morgen tagsüber auch immer wieder nass, abends dann deutlich schöner bei 22 Grad und somit perfekt für unseren Sommernachtstraum im Olympiapark. Sonntag schaut's ähnlich aus.
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0: Besser ankommen mit dem besten Staumblitzer-Service für München. Obacht auf der A99 Ost Richtung Nürnberg zwischen Ottobrunn und Haar. Da hat es einem LKW einen Reifen zerrissen und die Teile liegen überall verteilt. Und in der Lerchenau ist weiterhin die Lerchenauer Straße gesperrt nach dem Unfall zwischen Boxdorn und Wilhelmine-Reichert-Straße. Das am besten umfahren über die Lasalle und die Triebstraße.
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0: Auswärts am Westpark die Erwalder Straße und in Eigen steht einer auf der Peißer Straße. Danke euch.
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0: Moin.
1: Servus, 11:45, Felix Meindorfer hier und die 089 4x38, hallo.
2: Hi, der Hakan hier. Ich habe einen Blitzer für euch und zwar steht der in Feldmoching in der Karlsfelder Straße stadtauswärts.
1: Danke dir fürs Melden. Gute Fahrt euch allen jetzt mit frischem Sound im Gong 96.3 Hit Sommer. Ein Song, der einfach krasses Wochenendfeeling verbreitet. Klingt komplett nach Sommer, Sonne und einfach einer guten Zeit mit Freunden und Familie. Das ist die aktuelle von Nico Santos. Why don't you stay für euren Freitag?
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5: 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Was genau versteht man eigentlich unter traditioneller Brauart?
6: Traditionelle Brauart ist zum ersten natürlich in Bayern das Reinheitsgebot. Bei König Ludwig Dunkel kommt dazu, dass es verschiedene Malzsorten sind, dass es wirklich lange kalt gelagert wird und dass es im Sudhaus in einem mehrmaischigen Verfahren gekocht wird und damit den schönen Karamellgeschmack kriegt, den ein dunkles Bier haben sollte.
5: Sie haben mal gesagt, manche nennen es Reinheitsgebot. Wir nennen es Familienrezept. Wie meinen Sie das?
6: Reinheitsgebot war die erste Definition des Begriffs Bier aus Malz, Hopfen und Wasser. Und unsere Familie hat dieses Reinheitsgebot erlassen, das Land vereint und dabei auch die Gesetzeslage vereint. Und dieses Gesetz gilt bis heute.
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8: Das Gong 96.3 Münchenwetter kompakt. 22 Grad am Petuelpark, 22 auch im Landkreis Ebersberg in Poing. Dazu immer mehr Sonne und gegen Nachmittag steigt deswegen auch dann das Gewitterrisiko. Morgen tagsüber auch wechselhaft, ab und zu wieder schöner. Sonntag schaut es ähnlich aus bei um die 20 Grad. Der Politik-Influencer schlechthin war bis jetzt ja eigentlich immer Markus Söder. Wer ihm jetzt aber hier aus München Konkurrenz macht, hört ihr gleich in den Nachrichten.
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9: Um 12 Uhr mit Nicolas Pinkanell. Grüß Gott. Cola, Fanta, Sprite und andere Getränke mit Zucker kosten wohl schon ab nächstem Jahr mehr. Die Zuckersteuer kommt schon ein Jahr früher als geplant, kündigt Gesundheitsministerin Wagen an. Sie rechnet mit Einnahmen in Höhe von rund 650 Millionen Euro im nächsten Jahr. Geplant ist, bei einem Zuckergehalt von 5 Gramm pro 100 Milliliter soll die Steuer 26 Cent pro Liter betragen. Bei 8 Gramm werden es 32 Cent. Jeder dritte Arbeitnehmer fühlt sich durch Hitze stark oder eher stark belastet, zeigt eine neue Umfrage. Bei Beschäftigten, die unter Zeitdruck stehen, ist es sogar jeder zweite. Die Chefin des Deutschen Gewerkschaftsbunds fordert deswegen Maßnahmen. Wenn die Arbeit wegen starker Hitze ausfällt, soll es etwa Ausfallgeld vom Staat geben. Sie fordert außerdem mehr Hitzeschutz, also etwa Schatten auf der Baustelle. Immer mehr hier bei uns in München informieren sich über die Stadtpolitik in den sozialen Medien. Das lässt sich aus einer neuen Auswertung schließen. Der Instagram-Account unseres neuen Oberbürgermeisters Krause ist im letzten halben Jahr um über 250.000 Follower gestiegen. Damit liegt er als einziger Politiker bundesweit in den Top 50 der wachstumsstärksten Accounts.
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10: Ein echter Astronaut, der Lust auf Wissenschaft macht. Alexander Gerst kommt zu den Wissenschaftstagen hier ins Forum Schwanthaler Höhe. Rund 12.000 Schülerinnen und Schüler können sich da 3 Tage lang über Raumfahrt, aber auch Biologie und Technik informieren. Von der Schwanthaler Höhe, Alexandra Goralska, Gong 96.3.
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8: Besser ankommen mit dem besten Stau- und Blitzerservice für München. Wir haben einen neuen Unfall am Mittleren Ring zwischen Dompetrostraße und der Zufahrt zum Landshuter Alleetunnel. Und in der Lechenau ist weiterhin die Lechenauer Straße gesperrt nach einem Unfall zwischen Boxdorn und Wilhelmine-Reichert-Straße. Wenn es geht, umfahrt das Ganze am besten über die Lasalle und dann die Triebstraße.
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8: Giesing, die Pilgersheimer Straße. Pasing, die Landsberger. Und in Dornach steht einer am Schmiedweg. Danke euch.
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0: So, jetzt sind wir schon mal warm gefeiert fürs Wochenende. Servus, Gong 96.3 hier. Und die Bühne steht auch schon, das Feuerwerk ist vorbereitet. Die Stars sind ready. Jetzt fehlt eigentlich nur noch ihr. 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Und Eva, bei dir steht der Sommernachtstraum schon ganz lange auf der Bucketlist. 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
1: Nee, noch nicht tatsächlich. Ich wohne seit 13 Jahren hier in München. 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
0: Ja, das ist auf jeden Fall ein Must-See bei uns und deswegen laden wir dich gerne ein. Gong 96.3 nimmt dich mit zum Münchner Sommernachtstraum.
1: Oh, danke schön. Voll cool, danke schön.
0: Sehr, sehr gerne. 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Und auf diese Wahnsinnsstimme könnt ihr euch morgen live freuen. Hier ist Zoe Wees und Control für euren Freitag auf Gong 96.3.

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12: Das Gong 96 München Wetter kompakt. 25 Grad im Prinzregentenplatz, 24 im Landkreis Ebersberg in Poing. Am Nachmittag können auch Gewitter entstehen, da halten wir euch natürlich auf dem Laufenden. Morgen tagsüber auch immer wieder nass, abends aber schön bei 22 Grad und Sonntag schaut ähnlich aus.
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12: Besser ankommen mit dem besten Stau- und Blitzerservice für München. Und so langsam startet der Wochenendverkehr auf der A8 Salzburg Richtung München zwischen Holzkirchen und Kreuz Süd 20 Minuten. Und Donnersberger Brücke Richtung Süden dann eine halbe Stunde wegen der Baustelle.
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12: Mosach, die Max-Born-Straße. In Fürstenfeldbruck steht einer auf der schönen Geisinger und am Kreuz Neufahren A92 Richtung Deggendorf bei der Abfahrt zur A9. Danke euch.
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1: Und jetzt die aktuelle von Shakira, Dai Dai.
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Super geiler 2000er One Republic und Counting Stars hier auf Gong 96.3 mit Sommer. Servus, Felix Mandorfer hier. Viertel vor eins ist es und jetzt gibt's einen kleinen Booster für die Mittagspause, damit uns keiner wegnickt. Von einer Frau, die ultra vielseitig ist, hat auf der einen Seite super viele Hits und auf der anderen spielt sie dann mal wieder auf irgendeinem super renommierten Jazzfestival. Also musikalisch richtig krass. Hier ist Ray und Where Is My Husband?

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4: Wissen Sie, was eine unausgesprochene Wahrheit ist? Wenn man etwas nicht mehr sagen muss, weil es eh schon jeder weiß. Ja? Also zum Beispiel, wer hat die meisten Küchen an einem Standort? Die schönsten und die preiswertesten Küchen in der Stadt. Ja, sehen Sie, man muss gar nichts mehr sagen. Ne? Wir denken alle an den gleichen.
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11: Das Gong 96.3 München Wetter kompakt. 25 Grad am Prinzregentenplatz, 24 im Landkreis Ebersberg in Poing. Am Nachmittag können auch Gewitter entstehen, da halten wir euch natürlich auf dem Laufenden. Morgen tagsüber auch nass, abends dann schöner bei 22 Grad, also perfekt für unseren Sommernachtstraum im Olympiapark. Sonntag schaut's ähnlich aus. Die Krankenkassen haben mehrere Millionen an Beitragsgeldern einfach verloren. Wie das passieren konnte, hört ihr gleich in den Nachrichten.
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12: Um 13 Uhr mit Nicolas Pinkanell. Grüß Gott. Die Zuckersteuer soll schon ab nächstem Jahr erhoben werden und damit ein Jahr früher als geplant. Das hat Gesundheitsministerin Wagner angekündigt. Bei 5 Gramm Zucker pro 100 Milliliter soll die Steuer 26 Cent pro Liter betragen, also etwa bei Apfelschorle. Ab 8 Gramm erhöht sie sich auf 32 Cent. Das würde dann etwa Coca-Cola mit fast 11 Gramm Zucker auf 100 Milliliter betreffen. Die Bundesregierung plant ja Reformen, um die Krankenkassen finanziell zu entlasten. Die haben allerdings zeitgleich mindestens 170 Millionen Euro in dubiosen Fonds verloren, zeigen jetzt neue Recherchen. Fast 30 Krankenkassen und kassenärztliche Vereinigungen sind betroffen, 17 davon wurden identifiziert. Laut Sozialgesetzbuch sind Investments für Krankenkassen zwar erlaubt, allerdings müssen die Anlagen besonders risikoarm sein. Am Sonntag findet das WM-Finale statt. Jetzt häuft sich aber nochmal die Kritik an der FIFA, unter anderem wegen der Ticketpreise. Das günstigste Ticket kostet im offiziellen Resale aktuell fast 8.000 Dollar für einen Platz direkt unterm Dach, also weit weg vom Feld.
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13: Nach dem Verboten zum Wassersparen ist der Verbrauch hier in München tatsächlich auch runtergegangen. Das sagen jetzt die Stadtwerke. Demnach liegt der Verbrauch wieder im Durchschnittsbereich. Entwarnung gibt es aber noch nicht, denn es ist unklar, ob die Verbote daran beteiligt sind oder wir einfach wegen des Regens weniger Wasser gebraucht haben. Aus dem Rathaus Alina Kohler, Gong 96.3.
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11: Besser ankommen mit dem besten Stau- und Blitzerservice für München. So langsam Wochenendverkehr am Start. Auf jeden Fall A8 Salzburg Richtung München zwischen Holzkirchen und Kreuz Süd 20 Minuten. Und dann weiter über die A99 ab dem Kreuz Süd bis zum Kreuz Osten nochmal 20 Minuten. Und Donnersberger Brücke ist natürlich auch dabei wegen der Baustelle. Da eine halbe Stunde mehr Richtung Süden.
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11: In Freiham steht einer auf der Wiesenfelser Straße. In Freising haben wir einen auf der Isarstraße. Und im Landkreis Ebersberg in Forstinning auf der Münchner.
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11: Servus, schön, dass ihr auch weiter mit dabei seid und wir versorgen euch mit dem besten Freitagssong. Jason Rule ist am Start, Olivia Dean, Dua Lipa und jetzt Harry Styles.
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0: Obacht, neuer Unfall. Danke an Jenny fürs Melden gerade auf der A9 Richtung Nürnberg bei Garching. Der ist noch nicht richtig abgesichert. Bitte fahrt da vorsichtig. Servus, Gong 96.3 hier, Felix Mannhofer und...
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0: Yes, das schönste Wort der Welt wurde jetzt gewählt von einer internationalen Jury und gewonnen hat...
2: Kaitiakitanga
0: von den neuseeländischen Maori. Das beschreibt die Verantwortung des Menschen, die Natur zu bewahren. Wirklich ein schönes Wort und auch eine wichtige Sache. Und auf Platz 2 der schönsten Wörter ist natürlich...
2: Freitag.
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0: Freitag.
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0: Und jetzt die aktuelle von Tame Impala, Dracula.
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0: Servus, schönen Freitag euch hier auf Köln 96.3. Gleich nach halb geht's weiter mit dem Besten von heute und mit Nico Santos. Den Hit und viele mehr gibt's gleich hier im Gong 96.3 Sommer.
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0: Das Gong 96.3 München-Wetter kompakt. Es wird jetzt immer wärmer und auch schwüler bei 26 Grad am Maximilianeum, 25 im Landkreis Fürstenfeldbruck in Maisach. Gegen Nachmittag steigt dann deswegen auch das Gewitterrisiko. Wir halten euch auf dem Laufenden. Morgen tagsüber auch wechselhaft, abends dann wieder schöner. Und Sonntag schaut es ähnlich aus bei um die 20 Grad.
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0: Besser ankommen mit dem besten Stau- und Blitzerservice für München. A9 Richtung Nürnberg. Bei Garching haben wir einen Unfall, da aktuell eine Viertelstunde mehr. Dann Wochenendverkehr auf der A8 Salzburg Richtung München zwischen Holzkirchen und Kreuz Süd. 20 Minuten und zwischen Kreuz Süd und Kreuz Ost auf der A99. Da kommen dann nochmal 20 Minuten on top. Ansonsten das Übliche, vor allem die Donnersberger Brücke Richtung Süden, 30 Minuten wegen der Baustelle.
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0: In Perlach steht einer am Schumacher Ring, in Sendling auf der Passauer Straße und im Landkreis Freising Heilberg-Moos die Theresienstraße. Danke euch fürs Melden.
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0: Die Jonas Brothers für euren Start Richtung Wochenende hier auf Gong 96.3. Servus, Felix Mandorfer hier. 15:45 ist es gleich und gegen so ein kleines Nachmittagstief hilft auf jeden Fall das, was jetzt kommt. Frischer Sound von einer Frau, die nächstes Jahr gleich zweimal in der Olympiahalle spielt bei uns in München, war nach ein paar Sekunden komplett ausverkauft. Und obwohl sie die ganz großen Hallen spielt, gibt sie auch immer wieder so ganz kleine Konzerte in Clubs und Bars, weil sie sagt, das macht so viel Bock, mit den Leuten auf so kleinem Raum zu feiern. Und da kriegst du halt wirklich ehrliches Feedback. Und die Nummer, kann ich mir vorstellen, geht da sicher auch gut ab. Das hier ist Olivia Rodrigo und Drop That.
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9: Gong 96.3 München, Wetter kompakt. 26 Grad aktueller Modeonsplatz, ebenso bei euch in Karlsfeld im Landkreis Dachau. Der Freitag heute mit Sonne und Wolken im Mix. Am Abend dann schwüler und da sind dann auch Schauer und Gewitter möglich. Am Wochenende ein bisschen wechselhaft und kühler, perfekt zum Durchatmen. Montag geht's dann sonnig und ruhig in die neue Woche. Wer ist schneller mit dem Studium fertig? Frauen oder Männer? Die offiziellen Zahlen dazu hört ihr gleich.
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10: Um 14 Uhr mit Julia Kafka. Grüß Gott. Der Griff zu Cola oder Fanta könnte schon ab nächstem Jahr teurer werden. Gesundheitsministerin Wagen will die geplante Zuckersteuer ein Jahr früher einführen als ursprünglich geplant. Je nach Zuckergehalt sollen dann bis zu 32 Cent Steuer pro Liter fällig werden. Der Bund rechnet allein im nächsten Jahr mit Einnahmen von rund 650 Millionen Euro. Der Emissionshandel ist ein wichtiges Instrument für den Klimaschutz in der EU. Doch die EU-Kommission will die Regeln nun lockern. Ab 2031 sollen mehr CO2-Zertifikate verfügbar sein als bislang geplant. Der Druck auf Unternehmen, ihre Emissionen zu senken, nimmt damit ab. Damit will die Kommission die Wirtschaft unterstützen. Frauen schließen ihr Studium in Deutschland im Schnitt schneller ab als Männer. Das zeigen neue Zahlen des Statistischen Bundesamts. Beim Bachelor hatten nach 8 Semestern 34% der Frauen ihren Abschluss. Bei den Männern waren es nur 25%. Auch beim Master- und Staatsexamen sind Frauen schneller fertig.
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11: Ein echter Astronaut, der Lust auf Wissenschaft macht. Alexander Gerst kommt zu den Wissenschaftstagen hier ins Forum Schwanthaler Höhe. Rund 12.000 Schülerinnen und Schüler können sich da 3 Tage lang über Raumfahrt, aber auch Biologie und Technik informieren. Von der Schwanthaler Höhe, Alexandra Goralska, Gong 96.3.
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9: Servus zu euch, die Autos besser ankommen mit dem besten Stau- und Blitzerservice. Für München, längster Stau der Stadt, Logo auf der Landshuter Allee Richtung Donnersberger Brücke. Da braucht ihr wegen der neuen Baustelle 20 Minuten länger.
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9: Schwabing, Berliner Straße und in Pullach stehen sie in der Münchner Straße. Gute Fahrt.
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0: Jungs von Mad Candy sind auch mit dabei. 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
0: 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Das ist ja auch immer ein Riesenhighlight.
1: Da gehe ich von aus. Vielen lieben Dank.
0: Gerne, gerne. 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
10: Das Gong 96 Teil Münchenwetter kompakt. Richtig schön im Moment. 27 Grad am Isartor, 26 im Germering im Landkreis Fürstenfeldbruck. Gegen Abend dann aber zunehmend schwüler. Und da steigt dann auch die Regen- und Gewitterwahrscheinlichkeit. Das Wochenende selbst bisschen kühler und wechselhaft. Abends aber meist trocken. Also perfekt für den Münchner Sommernachtstraum mit Gong 96.3. Und die neue Woche, die startet dann freundlich.
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10: Servus zu euch, die Autos besser ankommen mit dem besten Stau- und Blitzer-Service auf Gong 96.3. Längster Stau der Stadt, Logo. Und zwar auf dem mittleren Ring Richtung Donnersberger Brücke. Ihr braucht wegen der neuen Baustelle gerade 30 Minuten länger. Und ein Hinweis für euch von den Gleisen. Auf der S-Bahn-Stammstrecke kommt es gerade zu Verspätungen und einzelnen Ausfällen. In Pasing gibt es gerade einen technischen Defekt.
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10: Feldmoching, Lassallee-Straße einwärts. Und in Fürstenfeldbruck stehen sie in der Dachauer Straße. Für mehr Blitzer 0894x38. Geht doch easy per WhatsApp. Gute Fahrt.
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1: Und jetzt die aktuelle von Teddy Swims, Mr. Know-It-All.
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sein liebstes West Coast Girl, Katy Perry mit California Girls, Mega 2000er hier im Gong 96.3 Hitsommer. München und die Region auf dem Weg in Richtung Wochenende. Ja, nochmal Kraft tanken jetzt für die letzten To-Dos im Job mit Superstar Bruno Mars. I Just Might in Münchens bestem Musikmix.

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0: Das Gong 96.3 München, Wetter kompakt. Ja, Sonnenwolkenmix am Freitagnachmittag, 28 Grad im Moment am Stachus, 27 in Ottenhofen im Landkreis Erdingen. Und heute Abend dann Regen bzw. Gewitter möglich, da sagen wir euch rechtzeitig Bescheid. Das Wochenende dann kühler und wechselhaft, abends aber meist trocken, also perfekt für den Münchner Sommernachtstraum mit Gong 96.3. Und die neue Woche, die startet dann wieder freundlich. Ist es rechtens, dass Amazon Film und Serien mit Werbung unterbrechen darf? Wie das oberste bayerische Gericht darüber geurteilt hat? Gleich.
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14: Um 15 Uhr mit Julia Kafka. Grüß Gott. Wer gerne Cola, Fanta, Sprite und Co. trinkt, muss bereits ab nächstem Jahr tiefer in die Tasche greifen. Früher als eigentlich geplant will Gesundheitsministerin Wagen die Zuckersteuer einführen. Zuckerhaltige Getränke sollen dann 32 Cent mehr pro Liter kosten. Wenn es draußen heiß ist, sollen Menschen in bestimmten Berufen zu Hause bleiben dürfen und trotzdem bezahlt werden. Dafür fordert der DGB ein neues Hitzeausfallgeld. Sonst würde es in den nächsten Jahren noch mehr hitzebedingte Arbeitsunfälle geben. Mittlerweile klagt jeder Dritte über Hitzestress im Job, gerade bei schwer körperlicher Arbeit und wenn Zeitdruck besteht. Die Einführung von Werbeunterbrechungen bei Amazon Prime Video war zulässig. Das ist das Urteil des Bayerischen Obersten Landesgerichts. Das Gericht hat damit eine Klage der Verbraucherzentrale Sachsen abgewiesen. Jetzt soll der Bundesgerichtshof final entscheiden.
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15: Nach dem Verboten zum Wassersparen ist der Verbrauch hier in München tatsächlich auch runtergegangen. Das sagen jetzt die Stadtwerke. Demnach liegt der Verbrauch wieder im Durchschnittsbereich. Entwarnung gibt es aber noch nicht, denn es ist unklar, ob die Verbote daran beteiligt sind oder wir einfach wegen des Regens weniger Wasser gebraucht haben. Aus dem Rathaus Alina Kohler, Gong 96.3.
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0: Servus zu euch in die Autos, besser ankommen im besten Stau- und Blitzerservice für München. Woche Nummer 1 mit der neuen Baustelle auf der Donnersberger Brücke, die ist fast rum. Und jetzt gibt's ein saftiges Zwischenfinale. Gerade ein Unfall passiert mit einem LKW. Rechte Spur Richtung A96 ist auf der Donnersberger Brücke noch zusätzlich gesperrt. Ihr braucht jetzt in beide Richtungen 30 Minuten länger durchhalten.
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0: Perlach, Schuhmacherring stehen sie und im Landkreis Starnberg stehen sie auch in Inning am Ammersee in der Seefelder Straße. Gute Fahrt.
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0: Servus, danke euch allen nochmal fürs Einschalten. Und auf dem Weg in Richtung Wochenende checken wir gleich mal, was alles so geht. Die besten Tipps für München und die Region hier in 10 Minuten. Davor Superstar Taylor Swift mit Opelite.
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1: Und jetzt ganz frisch die aktuelle von Temper City, Self-Aware.

0: Schön, dass ihr mit dabei seid. Hier ist Gong 96.3, das Weekend Warm-Up. Gleich der Wachmacher für eure letzten To-Dos im Job von Ray. Where is my husband? Die Nummern mehr, das Beste von heute gleich im Gong 96.3 Hitsommer.
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0: Das Gong 96.3 München, Wetter kompakt, 28 Grad aktuell am Wiener Platz in Heidhausen, 27 in Wesseling im Landkreis Starnberg. Der Freitagnachmittag aktuell mit viel Sonne, am Abend aber zunehmend schwül, Regen, Gewitterwahrscheinlichkeit steigen dann auch. Das Wochenende ein bisschen kühler, aber abends meist trocken, also perfekt für den Münchner Sommernachtstraum morgen mit Gong 96.3 und die neue Woche dann wieder richtig schön freundlich.
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0: Servus zu euch, die Autos besser ankommen mit dem besten Stau- und Blitzerservice. Auf Gong 96.3 weiterhin fetter Stau auf dem mittleren Ring rund um die Donnersberger Brücke. Da ist ja die neue Baustelle. Und in Richtung A96 gab es auf der Brücke auch noch einen LKW-Unfall. Ihr braucht in beide Richtungen je 30 Minuten länger.
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0: Trudering, Wasserburger Landstraße einwärts. Und in Aying stehen sie in der Peißer Straße. Für mehr Blitzer 0894x38. Geht auch easy per WhatsApp. Gute Fahrt.
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0: Viele in München und der Region haben sich ihre Plätze fürs Public Viewing schon reserviert oder schmeißen einfach zu Hause den Grill und den Fernseher an. Am Sonntag ist ja Fußball-Weltmeisterschaftsfinale. Und die Nummer hier im Gong 96.3 Hitsommer, die ist, finde ich, so viel mehr als nur der offizielle WM-Song. Weil egal, was man von der FIFA, von den politischen Hintergründen oder von irgendwelchen korrupten Vorständen hält, die Nummer steht einfach für gute Laune, für Feiern, für Gemeinschaft. Und darum sollte es ja gehen bei einer WM. Hier ist Shakira mit Die Die.
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12: Das Gong 96.3 München, Wetter kompakt. 28 Grad und viel Sonne aktuell an der Eisbachwelle im Englischen Garten. 27 in Beuerberg im Landkreis Bad Tölz, Wolfratshausen. Ja, gegen Abend dann aber eine erhöhte Regen- und Gewitterwahrscheinlichkeit. Aktuell einiges im Anflug vom Westen her. Wir sagen rechtzeitig Bescheid, ob und wann das Ganze zu uns kommt. Das Wochenende kühl, aber abends meist trocken. Und die neue Woche, die startet dann wieder freundlich. Bei uns in München gibt es gerade Streit um einen Radweg. Warum der nämlich extra eingerichtet wurde, jetzt aber wieder weg soll, hört ihr gleich von den München-Reportern.
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13: Um 16 Uhr mit Julia Kafka. Grüß Gott. Wer gerne Limo und Co. trinkt, muss schon ab dem kommenden Jahr mehr zahlen. Gesundheitsministerin Wagen will die Zuckersteuer früher einführen als geplant. Verbraucher sollen am Ende 32 Cent pro Liter mehr zahlen müssen, wenn ein Getränk Zucker enthält. Bald muss man sich im deutschen Fernverkehr nicht mehr nur auf die Bahn verlassen. Ab 2028 muss sie auf stark genutzten Strecken Platz für Konkurrenten schaffen. Das hat die Bundesnetzagentur bekannt gegeben. Das italienische Zugunternehmen Italo darf jetzt damit endgültig in Deutschland an den Start gehen. Nachdem Unionsfraktionschef Spahn und sein Ehemann mit Hilfe einer Leihmutter aus den USA Eltern geworden sind, wird immer mehr Kritik laut. Jetzt hat Mecklenburg-Vorpommerns CDU-Chef Peters Spahns Rücktritt gefordert. Er sagte, Spahn habe sich bewusst über deutsches Recht hinweggesetzt und sei als Fraktionsvorsitzender nicht mehr tragbar. Leihmutterschaft ist in Deutschland verboten und wird auch von der CDU abgelehnt.
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14: Erst vor einem Jahr ist der neue Fahrradstreifen hier in der Lindwurmstraße eingerichtet worden. Jetzt soll er für den Schienenersatzverkehr mit Bussen wieder weg. Der ADFC kritisiert, dass dann tausende Radfahrer wieder auf dem schmalen, teils gefährlichen Radweg ausweichen müssten. Aus der Ludwigsvorstadt Andreas Werner, Gong 96.3.
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12: Servus zu euch, die Autos besser ankommen mit dem besten Stau- und Blitzerservice für München. Wir haben gute Nachrichten von der Donnersberger Brücke. Die Unfallstelle mit dem LKW, die wurde jetzt geräumt. Trotzdem natürlich fetter Stau in beide Richtungen durch die neue Baustelle. Ihr braucht jeweils 20 Minuten länger. Auch sonst einiges los im Feierabendverkehr. Plant bitte auf der A99 der Westumfahrung Richtung Lindau zwischen Feldmoching und im Kreuz West 30 Minuten mehr Zeit ein.
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12: Schwabing, Berliner Straße und in Pullach in der Münchner Straße. Gute Fahrt.
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0: Leute, morgen steigt's. Das Open Air des Sommers mitten im Olympiapark. Servus, Chris Peiska hier. Mit euch auf dem Weg ins Wochenende. Wir freuen uns auf den Münchner Sommernachtstraum mit Gong 96.3. Und Alicia aus Forstenried, hast du Bock? Bist du ready?
1: Ja, ich habe total Lust auf tolle Musik, ein spektakuläres Feuerwerk und ausgelassene Stimmung. Und das vor allem auch noch dann Open Air im Olympiapark. Also es wäre total toll, wenn ich dabei sein könnte.
0: Du hast es gerade schon gesagt, dieses gigantische Feuerwerk ist ein absolutes Highlight immer. Davor Party vor den verschiedenen Bühnen mit Stars wie Zoe Wees live on stage oder auch den Jungs von Madcon. Das ist quasi Festival-Feeling mitten in München.
1: Das wäre total toll, wenn ich dabei sein könnte.
0: Sehr schön. Und soll ich dir was sagen? Du bist dabei. Gong 96.3 lädt dich ein zum Münchner Sommernachtstraum.
1: Oh, wie cool. Vielen, vielen Dank. Ich freue mich total.
0: Gerne, gerne. Habt ihr auch Lust? Dann schnell ab in unsere App. Die nächsten Tickets, die schenken wir euch dann um

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1: Und jetzt ganz frisch die aktuelle von Christo Sorrenti, Good Old Days.
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11: 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Also die Gewitterzellen sind gerade noch sehr weit entfernt von München und der Region. Gerade über Augsburg sehe ich hier und dann könnten sie bei uns vorbeischauen. Wir behalten das weiter für euch im Blick. Im Moment sonnig und 29 Grad am Flaucher, ebenso in Poing im Landkreis Ebersberg. Das Wochenende dann kühler und wechselhaft, aber abends meist trocken. Also perfekt für den Münchner Sommernachtstraum mit Gong 96.3 morgen im Olympiapark. Vor ein paar Wochen haben wir ja von der Stadt gefordert, Carsharing-Parkplätze besser zu kennzeichnen. Und jetzt kommt Bewegung in die Sache. Alles dazu gleich.
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12: Um 16:30 mit Julia Kafka. Grüß Gott. Der Griff zu Cola oder Fanta könnte schon ab dem nächsten Jahr teurer werden. Je nach Zuckergehalt um bis zu 32 Cent pro Liter. Gesundheitsministerin Wagen will die geplante Zuckersteuer ein Jahr früher einführen als ursprünglich geplant. Ein Münchner will das Verbot zum Wassersparen nicht hinnehmen und zieht deshalb vor Gericht. Der Gartenbesitzer klagt gegen die Allgemeinverfügung der Stadt, nach der Rasen tagsüber nicht bewässert werden darf. Sein Anwalt hält die Regelung für unverhältnismäßig. Carsharing mit festen Parkplätzen gibt's in München seit Ende letzten Jahres. Und das hat immer wieder für Verwirrung gesorgt. Auf den Stellplätzen dürfen nämlich nur Autos von Stadtauto und Caviar parken. Alle anderen werden abgeschleppt. Deshalb bringt die Stadt ab Montag an allen 108 Standorten neue Schilder an, die die Regeln klarer machen.
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12: Das neue Wohngebiet, das in Feldmoching entsteht, nimmt langsam Formen an. Nun ist klar, wann die ersten der 4000 neuen Bewohner in die Wohnungen einziehen können. Ende 2027. Insgesamt werden in dem neuen Quartier 1600 neue Wohnungen entstehen. Noch mehr Infos aus München und der Region gibt's um 17 Uhr von unseren München-Reportern.
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11: Servus zu euch, die Autos besser ankommen mit dem besten Stau- und Blitzerservice auf Gong 96.3. Viel Geduld mitbringen, bitte auf dem Weg ins Wochenende. Einiges los. Am längsten braucht ihr auf dem Mittleren Ring rund um die Donnersberger Brücke. Die neue Baustelle, die sorgt für plus 30 Minuten beidseitig zwischen A96 und Olympiapark.
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11: Feldmoching, Lassalleestraße einwärts und Ortseinfahrt Emmering aus Eichenau kommt, hat Flo gemeldet. Flo, bester Mann. Für mehr Blitzer 089-4x38 geht auch per WhatsApp.
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2: So run from the sunlight, Dracula.
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0: einer der größten Stars der 2000er, Justin Timberlake, What Goes Around im Gong 96.3 Hitsommer. Kommt gut in Richtung Wochenende und auf dem Weg dahin checken wir nochmal, was die letzten Tage alles so los war.
1: Was wir diese Woche gelernt haben.
0: Dass wir in München Trinkwasser sparen müssen. Es gibt ja seit dieser Woche eine neue Allgemeinverfügung. Wir dürfen keine Pools mehr befüllen, das Auto nicht mehr außerhalb der Waschstraße waschen und Garten- und Balkonpflanzen dürfen erst ab 19 Uhr gegossen werden. Ansonsten droht eine Strafe von bis zu 50.000 Euro. Und bereits jetzt sieht man, dass die Maßnahmen was bringen. Der Wasserverbrauch ist von 400 Millionen auf 330 Millionen Liter pro Tag gesunken.
1: Worüber wir uns diese Woche aufgeregt haben.
0: Über die dreisteste Werbelüge des Jahres. Die wurde die Woche von der Verbraucherzentrale Foodwatch mit dem goldenen Windbeutel ausgezeichnet. Es ist das Mikronährstoffkonzentrat La Vita. Das soll angeblich, Zitat, fit fürs Leben machen, ist aber hauptsächlich Fruchtsaft für 100 Euro pro Liter.
1: Worüber wir uns diese Woche gefreut haben.
0: Dass die besten Fußballmannschaften der Welt, Spanien und Argentinien, im WM-Finale stehen. Jetzt am Sonntag ist es ja soweit. Und übrigens, wer noch last minute ein Ticket fürs Spiel in New York haben will, der Durchschnittspreis liegt gerade bei 11.327 Dollar. Da ist Public Viewing bei uns in München definitiv günstiger.

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0: Das Gong 96.3 München, Wetter kompakt. Stand jetzt zieht eine riesen Gewitterzelle mit Regen in den nächsten 2 Stunden nördlich von Dachau an uns vorbei. Heißt, es bleibt südlich darunter erstmal noch trocken. Im Moment Sonne zum Start ins Wochenende mit 29 Grad in der Innenstadt am Marienplatz. Wir halten euch den Abend über natürlich weiter auf dem Laufenden. Am Wochenende ein bisschen wechselhaft und kühler, perfekt zum Durchatmen. Montag geht's sonnig und ruhig in die neue Woche. Ist es rechtens, dass Amazon Filme und Serien mit Werbung unterbrechen darf? Wie das oberste bayerische Gericht darüber geurteilt hat? Gleich.
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13: Um 17 Uhr mit Julia Kafka. Grüß Gott. Spezi, Cola und Co. werden teurer und das früher als gedacht. Schon im kommenden Jahr soll die sogenannte Zuckersteuer eingeführt werden. Das sagte Gesundheitsministerin Wagen heute. Bis zu 32 Cent mehr pro Liter sollen es werden. Die Regierung erhofft sich davon 650 Millionen Euro mehr Einnahmen im Jahr. Das Bayerische Oberste Landesgericht hat die Sammelklage gegen Werbung bei Amazon Prime Video abgewiesen. Die Verbraucherzentrale Sachsen hatte Schadenersatz für die eingeführten Werbeunterbrechungen gefordert, die sie als vertragswidrig wertet. Die Verbraucherzentrale will nun vor den BGH ziehen. Carsharing mit festen Parkplätzen, das gibt es seit Ende des Jahres hier bei uns in München. Doch genau das hat auch für viel Ärger gesorgt, denn auf diesen Stellplätzen dürfen ausschließlich Autos von Stadtauto und Caviar abgestellt werden. Alle anderen Anbieter werden abgeschleppt. Die Stadt bringt ab Montag neue Schilder an, die ganz klar zeigen sollen, wer sein Auto dort abstellen darf.
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14: Der Sommernachtstraum morgen im Olympiapark lockt mit dem größten Feuerwerk jedes Jahr zigtausende Besucher an. Vorher zeigt die bayerische Polizei auf dem Odeonsplatz zum 80-Jahre-Jubiläum eine Roadshow. Und in den frühen Morgenstunden am Sonntag sind dann viele in Tracht hier am chinesischen Turm zum Kochalball. Aus dem englischen Garten Felix Kröckel, Gong 96.3.
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0: Servus zu euch, die Autos besser ankommen mit dem besten Stau- und Blitzerservice für München. Obacht bitte auf der A9 Richtung Nürnberg zwischen Schwabing und dem Frankfurter Ring. Da hat's gekracht, linke Spur ist blockiert. Ansonsten einiges los im Feierabendverkehr. Auf dem mittleren Ring braucht ihr im Schnitt 15 Minuten länger, rund um die Donnersberger Brücke sogar knapp 30 Minuten plus.
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0: In Perlach stehen sie auf dem Schuhmacher Ring und im Landkreis Starnberg in Inning am Ammersee in der Seefelder Straße. Gute Fahrt.
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0: Servus und danke euch allen fürs Einschalten. Gleich wird's auf eurem Weg ins Wochenende kulinarisch. Wir checken wieder die coolsten Foodspots der Stadt aus. Heute Toskana-Feeling mitten in München, hier in 10 Minuten. Vorher entspannter Sound von Olivia Dean. So easy to fall in love.
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1: Übermorgen live on stage beim WM-Finale und bei uns sorgt sie heute schon für einen Hammerstart ins Wochenende. Shakira, Hips Don't Lie, Mega 2000er für euren Freitagnachmittag. Servus, Chris Peisker hier und jetzt wird's richtig lecker.
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1: Gibt's jeden Freitag neu bei uns. Wir stellen euch die besten Foodspots vor, gemeinsam mit Burcin von Mirsan Foodies. Kennt ihr vielleicht von Social Media, die haben da über 200.000 Follower. Und heute gibt's den Geschmack der Toskana mitten in München.
3: Du sitzt im historischen Müllerschen Volksbad an der Isar und vor dir steht eine Holzplatte beladen mit toskanischer Sciacciata

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1: Und jetzt die aktuelle von Teddy Swims, Mr. Know-It-All.
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0: Schön, dass ihr mit dabei seid. Hier ist Gong 96.3, das Weekend Warm-Up. Gleich die nächste Ladung Lieblingshits für euren Weg in Richtung Wochenende. Holly Humberstone unter anderem mit dabei. To Love Somebody, die Nummer und mehr. Das Beste von heute gleich im Gong 96.3 Hitsommer.
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0: Das Gong 96.3 München, Wetter kompakt. Gerade eine fette Gewitterzelle nördlich im Landkreis Dachau und in Pfaffenhofen zieht gerade Richtung Freising. In München selbst und südlich in der City trocken, aber spülwarm mit 29 Grad. Wir halten euch weiter auf dem Laufenden. Das Wochenende ein bisschen kühler, aber abends meist trocken. Also perfekt für den Münchner Sommernachtstraum morgen mit Gong 96.3 im Olympiapark. Und die neue Woche dann wieder richtig freundlich. Am Wochenende steigt das Finale der Fußball-WM und die Ticketpreise fürs Endspiel sind auf einem Rekordhoch. Wie viel ihr mindestens für eine Karte ausgeben müsstet, gleich.
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9: Um 17:30 mit Julia Kafka. Grüß Gott. 650 Millionen Euro soll die Zuckersteuer im Jahr einbringen. Das sagt Gesundheitsministerin Wagen. Und sie soll früher kommen als geplant, schon im kommenden Jahr. Bis zu 32 Cent mehr soll ein Liter zuckerhaltiges Getränk dann kosten. Frauen schließen ihr Studium in Deutschland im Schnitt schneller ab als Männer. Das zeigen neue Zahlen des Statistischen Bundesamts. Beim Bachelor hatten nach 8 Semestern 34% der Frauen ihren Abschluss. Bei den Männern waren es nur 25%. Auch beim Master- und Staatsexamen sind Frauen schneller fertig. Die Fußball-WM geht in die Zielgerade. Morgen Abend spielen Frankreich und England um den 3. Platz. Am Sonntag geht's dann um alles. Spanien und Argentinien treffen im Finale aufeinander. Tickets fürs Finalspiel sind inzwischen nicht mehr unter 8.500 Dollar zu kriegen.
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9: Das neue Wohngebiet, das in Feldmoching entsteht, nimmt langsam Formen an. Und nun ist klar, wann die ersten der 4000 neuen Bewohner in die neuen Wohnungen einziehen können. Ende 2027. Insgesamt werden in dem neuen Quartier 1600 neue Wohnungen entstehen. Noch mehr Infos aus München und der Region gibt's um 18 Uhr von unseren München-Reportern.
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0: Servus zu euch in die Autos, besser ankommen mit dem besten Stau- und Blitzer-Service auf Gong 96.3. Obacht bitte auf der A9 Richtung Nürnberg zwischen Schwabing und dem Frankfurter Ring. Da hat es gekracht und die linke Spur ist immer noch blockiert. Ja, und ansonsten braucht ihr viel Geduld auf dem Weg in Richtung Feierabend. Plus 15 Minuten im Schnitt auf dem mittleren Ring und rund um die Donnersberger Brücke sogar plus 30 Minuten.
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0: Trudering, Wasserburger Landstraße einwärts und in Aiingen stehen sie in der Peißerstraße. Gute Fahrt.
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0: Leute, erinnert ihr euch noch an Gong96.3-Hörer Bodo aus Schwabing? Er hat sich vor kurzem bei uns gemeldet mit einer unglaublichen Story. Und zwar hat er ein Carsharing-Auto auf einem entsprechenden Stellplatz geparkt. Er hat aber übersehen, dass der Parkplatz ausschließlich für Carsharing-Autos der Marke Stadtauto reserviert war.
1: Auto abgestellt, nichts dabei gedacht. 4 Wochen später habe ich eine Rechnung bekommen. Haltet euch fest, 665 Euro.
0: Ja, 665 Euro, weil er ein klitzekleines Schild übersehen hat und das Auto dann abgeschleppt wurde. Und nachdem sich so viele von euch bei uns gemeldet haben, dass ihnen sowas auch schon mal passiert ist und wir auch mit Verantwortlichen gesprochen haben, kommt jetzt Bewegung in die ganze Sache. Welche Maßnahmen die Stadt München ab Montag ergreift, hört ihr gleich in den Gong 96.3 Nachrichten um Punkt 18 Uhr. Davor frischer Sound für euren Weg in Richtung Wochenende. Und da geht's ums schönste Gefühl der Welt, nämlich ums Verliebtsein. Hier ist Überfliegerin Olivia Rodrigo mit Drop Dead.
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8: Das Gong 96.3 München Wetter kompakt. Die erste Runde an Gewitterwolken für den Freitagabend ist gerade über Freising Richtung Osten gezogen. Jetzt wieder Vollgas Sonne mit 29 Grad, eben gemessen an der Theresienwiese. Und für die nächsten Stunden auch erstmal nichts im Anflug. Wir halten euch da auf dem Laufenden. Das Wochenende dann kühler und wechselhaft, aber abends meist trocken. Perfekt für den Münchner Sommernachtstraum mit Gong 96.3 morgen im Olympiapark. Bei uns in München gibt es gerade Streit um einen Radweg. Warum der nämlich erst extra eingerichtet wurde, jetzt aber wieder weg soll, gleich von den München-Reportern.
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9: Um 18 Uhr mit Julia Kafka. Guten Abend. Wer gerne Limo und Co. trinkt, muss schon ab dem kommenden Jahr mehr zahlen. Gesundheitsministerin Wagen will die Zuckersteuer früher einführen als geplant. Verbraucher sollen bis zu 32 Cent mehr pro Liter zahlen müssen, wenn ein Getränk Zucker enthält. Nachdem Unionsfraktionschef Spahn und sein Ehemann mit Hilfe einer Leihmutter aus den USA Eltern geworden sind, wird immer mehr Kritik laut. Ein Parteikollege hat nun seinen Rücktritt gefordert. Das führt nun dazu, dass das Thema zur Chefsache wird. Kanzler Merz hat angekündigt, sich mit dem Thema befassen zu wollen. Leihmutterschaft ist in Deutschland verboten und wird auch von der CDU abgelehnt. Immer wieder wurden auf Münchens festen Carsharing-Stellplätzen die falschen Autos geparkt und abgeschleppt. Denn dort dürfen ausschließlich Fahrzeuge von Stadtauto und Caviar stehen. Ab Montag sollen neue Schilder an den 108 Standorten für mehr Klarheit sorgen.
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10: Erst vor einem Jahr ist der neue Fahrradstreifen hier in der Lindwurmstraße eingerichtet worden. Jetzt soll er für den Schienenersatzverkehr mit Bussen wieder weg. Der ADFC kritisiert, dass dann tausende Radfahrer wieder auf dem schmalen, teils gefährlichen Radweg ausweichen müssten. Aus der Ludwigsvorstadt Andreas Werner, Gong 96.3.
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8: Servus zu euch in die Autos. Besser ankommen mit dem besten Stau- und Blitzer-Service für München. Bitte immer noch vorsichtig fahren auf der A9 Richtung Nürnberg zwischen Schwabing und dem Frankfurter Ring. Linke Spur ist blockiert, es hat gekracht. Und längster Stau im Feierabendverkehr logischerweise auf dem Mittleren Ring zwischen Olympiapark und A96. Da braucht ihr in beide Richtungen wegen der Baustelle auf der Donnersberger Brücke 20 Minuten länger.
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8: Schwabing, Berliner Straße und in Pullach in der Münchner Straße. Gute Fahrt.
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8: Servus und als Dankeschön fürs Einschalten schenken wir euch heute nochmal den ganzen Tag Tickets für den Münchner Sommernachtstraum morgen im Olympiapark. Einfach ab in unsere App. In 10 Minuten darf sich wieder jemand von euch freuen.
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0: Morgenabend, Leute. Da machen tausende Münchnerinnen und Münchner das Gleiche. Sie singen mit, sie feiern und sie schauen gemeinsam in den Himmel. Servus, Chris Peisker hier. Wir freuen uns mit euch auf das Open Air des Sommers. Morgen steigt im Olympiapark der Münchner Sommernachtstraum mit Gong 96.3. Und Christina aus Moosach, mit wem wärst du gern dabei?
1: Ich würde tatsächlich mit meiner besten Freundin da gerne hingehen, weil wir wollten das schon letztes Jahr machen, haben es aber nur nicht geschafft, weil es gesundheitlich bei ihr nicht ging. Und deswegen habe ich mir gedacht, nehmen wir das doch jetzt als Ansporn, dass wir dieses Jahr auf jeden Fall am Start sind.
0: Ja, und das ist ja quasi wirklich Festival-Feeling mitten in der Stadt. Stars wie Zoe Wees live on stage oder auch die Jungs von Madcon, also da könnt ihr auch richtig abfeiern vor den Bühnen.
1: Ja, ist richtig geil. Da freue ich mich schon echt. Wenn das wirklich klappen würde, würde ich mich richtig freuen.
0: Ja, und der

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8: Das Gong 96.3 München, Wetter kompakt mit aktuellen Infos von unserem Gewitterradar. Gegen 19.30 Uhr, 20 Uhr die nächste fette Gewitterzelle über München und der Region. Bis dahin erstmal noch trocken und ja, ab und an noch sonnig mit 29 Grad. Das Wochenende dann kühler und wechselhaft, aber abends meist trocken. Perfekt für den Münchner Sommernachtstraum mit Gong 96.3 morgen im Olympiapark. Seit dieser Woche gibt es ja den Erlass zum Wassersparen bei uns in der Stadt. Doch es scheint jetzt Ärger deswegen zu geben. Warum ein Münchner klagen will, hört ihr gleich.
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9: Um 6:30 mit Julia Kafka. Guten Abend. Der Griff zu Cola oder Fanta könnte schon ab nächstem Jahr teurer werden. Je nach Zuckergehalt bis zu 32 Cent pro Liter. Gesundheitsministerin Wagen will die geplante Zuckersteuer ein Jahr früher einführen als ursprünglich geplant. Ein Münchner will das Verbot zum Wassersparen nicht hinnehmen und zieht deshalb vor Gericht. Der Gartenbesitzer klagt gegen die Allgemeinverfügung der Stadt, nach der Rasen tagsüber nicht bewässert werden darf. Sein Anwalt hält die Regelung für unverhältnismäßig. Carsharing mit festen Parkplätzen gibt's in München seit Ende letzten Jahres. Und das hat immer wieder für Verwirrung gesorgt. Auf den Stellplätzen dürfen nämlich nur Autos von Stadtauto und Caviar parken. Alle anderen werden abgeschleppt. Deshalb bringt die Stadt ab Montag an allen 108 Standorten neue Schilder an, die die Regeln klarer machen.
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9: Das neue Wohngebiet, das in Feldmoching entsteht, nimmt langsam Formen an. Nun ist klar, wann die ersten der 4000 neuen Bewohner in die neuen Wohnungen einziehen können. Ende 2027. Insgesamt werden in dem neuen Quartier 1600 neue Wohnungen entstehen. Noch mehr Infos aus München und der Region gibt's um 19 Uhr von unseren München-Reportern.
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8: Servus zu euch, die Autos besser ankommen mit dem besten Stau- und Blitzerservice. Auf Gong 96.3 staut sich aktuell auf dem mittleren Ring zwischen A9 und Isarring. Da hat es einen Unfall mit einem Bus gegeben. Ihr braucht 10 Minuten länger. Ansonsten ein bisschen Feierabendverkehr wegen der Baustelle auf der Donnersberger Brücke in beide Richtungen. Plus 20 Minuten.
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8: Feldmoching, Lassallee-Straße einwärts und in der Ortseinfahrt Emmering aus Eichenau kommt. Für mehr Blitzer 0894x38 geht auch easy per WhatsApp. Gute Fahrt.
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1: Und jetzt die aktuelle von Shakira, Dai Dai.
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0: In rund 50 Stunden ist Anpfiff vom WM-Finale 2026 und rund um dieses Spiel gibt es echt einige verrückte Stories. Servus, das Gong 96.3 Weekend Warm-Up mit Chris Peisker. Ja, Finalstory Nummer 1. Die FIFA bietet nach Abpfiff den originalen WM-Rasen zum Verkauf an. Ein handgroßes Stück kostet umgerechnet 390 Euro. Insgesamt können so über 11 Millionen Euro eingenommen werden. Unfassbar, oder? Finalstory Nummer 2. Das Spiel am Sonntag könnte vielleicht später anfangen als geplant. In Kanada gibt es gerade große Waldbrände. Der Rauch zieht auch bis nach New York. Heißt schlechte Sicht und schlechte Luft. Mit etwas Glück entspannt sich die Lage übers Wochenende aber wieder. Und Finalstory Nummer 3. Die Ticketpreise, die erreichen gerade ein Rekordniveau. Wer für Sonntag noch dabei sein will, muss durchschnittlich 11.327 Dollar für einen Sitzplatz bezahlen. Das ist teurer als beim Super Bowl und definitiv auch teurer, als einfach hier in München und der Region zum Public Viewing zu gehen.
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0: Das Gong 96.3 München, Wetter kompakt. Gerade ist eine größere Gewitterzelle auf dem Weg zu uns. Die ist im Moment über Wesslingen im Landkreis Starnberg, in einer halben Stunde dann über München selbst. Und im Laufe des Abends zieht noch einiges durch. Wir halten euch auf dem Laufenden. Das Wochenende dann kühler und wechselhaft, aber abends meist trocken. Perfekt für den Münchner Sommernachtstraum mit Gong 96.3 morgen im Olympiapark. Vor ein paar Wochen haben wir von der Stadt gefordert, Carsharing-Parkplätze besser zu kennzeichnen. Und jetzt kommt Bewegung in die Sache. Alles dazu gleich.
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15: Um 19 Uhr mit Julia Kafka. Guten Abend. Spezi, Cola und Co. werden teurer. Und das früher als gedacht. Schon im kommenden Jahr soll die sogenannte Zuckersteuer eingeführt werden. Das sagte Gesundheitsministerin Wagen heute. Ein Liter zuckerhaltiges Getränk soll bis zu 32 Cent mehr kosten. Die Regierung erhofft sich davon 650 Millionen Euro mehr Einnahmen. Das Bayerische Oberste Landesgericht hat die Sammelklage gegen Werbung bei Amazon Prime Video abgewiesen. Die Verbraucherzentrale Sachsen hatte Schadenersatz für die eingeführten Werbeunterbrechungen gefordert, die sie als vertragswidrig wertet. Die Verbraucherzentrale will nun vor dem BGH ziehen. Carsharing mit festen Parkplätzen. Das gibt es seit Ende des Jahres hier bei uns in München. Doch genau das hat auch für viel Ärger gesorgt. Denn auf diesen Stellplätzen dürfen ausschließlich Autos von Stadtauto und Kaviar abgestellt werden. Alle anderen Anbieter werden abgeschleppt. Die Stadt bringt ab Montag neue Schilder an, die ganz klar zeigen sollen, wer dort parken darf.
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16: Der Sommernachtstraum morgen im Olympiapark lockt mit dem größten Feuerwerk jedes Jahr zigtausende Besucher an. Vorher zeigt die bayerische Polizei auf dem Odeonsplatz zum 80-Jahre-Jubiläum eine Roadshow. Und in den frühen Morgenstunden am Sonntag sind dann viele in Tracht hier am chinesischen Turm zum Kochalball. Aus dem Englischen Garten, Felix Kröckel, Gong 96.3.
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0: Servus zu euch, die Autos besser ankommen mit dem besten Stau- und Blitzer-Service für München. Obacht bitte auf der A94 zwischen Riem und am Moosfeld. Da sind in beiden Richtungen Menschen auf der Fahrbahn unterwegs.
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0: In Perlach auf dem Schumacher Ring und im Landkreis Starnberg. In Inning am Ammersee in der Seefelder Straße. Gute Fahrt.
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0: Einen schönen Freitagabend. Ja, welche Songs wollt ihr in München und der Region gerade am meisten hören auf dem Weg in Richtung Wochenende? Das finden wir jetzt gemeinsam raus. Los geht's mit Platz 10. Überfliegerin Ray mit ihrem Wachmacher. Das ist Where is my husband?

Die Mädels von Huntrix auf Platz 9, Golden. Ihr seid mittendrin in den Gong 96.3 Top 10 des Tages zum Start ins Wochenende. Gleich geht's auch weiter im Countdown. Davor ganz frischer Sound, dürft ihr natürlich gerne reinworten in die Top 10, wenn es euch taugt. Und ich sag mal so, die Nummer, die ist Urlaubsfeeling pur und die volle Ladung Good Vibes. Ja, damit beamen wir uns jetzt mal direkt auf eine Poolliege mit einem Cocktail in der Hand. Gentleman und Michael Patrick Kelly mit Wildfire.

Der Wachmacher von Nico Santos, All-Time High, Platz 8 bei euren Top 10 des Tages hier auf Gong 96.3. Habt einen schönen Freitagabend. Wenn es geht, Balkon und Gartenmöbel kurz noch sichern. Gewitterzellen im Anflug kann sehr ungemütlich werden. Hier bei uns im Radio jetzt entspannte Vibes mit Platz 7. Tame Impala, Dracula.

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0: Und jetzt ganz frisch die aktuelle von Taylor Swift. I knew it, I knew you.

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10: Das kommt 96 Teil München, Wetter kompakt, Regen und Gewitterwolken über München und der Region, das Ganze bei 26 Grad an der Allianz Arena beim Helene Fischer Konzert, hoffentlich haben da alle Regencapes mit, 25 Grad in Mammendorf im Landkreis Fürstenfeldbruck. Das Wochenende dann kühler und wechselhaft, aber abends meist trocken, perfekt für den Münchner Sommernachtstraum mit Gong 96.3, morgen im Olympiapark.
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10: Servus zu euch, die Autos besser ankommen mit dem besten Stau- und Blitzer-Service auf Gong 96.3. Nach wie vor Obacht bitte auf der A94 zwischen Riem und am Moosfeld. Da sind in beiden Richtungen Menschen auf der Fahrbahn unterwegs.
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10: Trudering, Wasserburger Landstraße einwärts und in Eyingen stehen sie in der Peißerstraße. Für mehr Blitzer 0894x38. Geht doch easy per WhatsApp. Gute Fahrt.
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0: rockiger Gitarrensound von Katy Perry, Band Aids, von euch auf die 4 gevotet in den Top 10 des Tages hier auf Gong 96.3. Und bevor es in Richtung Siegertreppchen geht, gibt's nochmal eine Neuvorstellung. Und das, worum es im Song geht, kennen sich ja ganz viele von euch. Nämlich, dass man nach dem Ende einer toxischen Beziehung erstmal eine Zeit braucht, um alles zu verarbeiten. Krasses Thema, gepaart mit chilligen Clubbeats. Mega Kombi. Hier ist Mr. Z mit Sometimes I Love You.
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1: Festival Sound von Felix Jehn, Pride, heute von euch auf Platz 2 gevotet.
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1: Und zwar unsere Ohrwurmmaschine Kamrad. Good Vibes jetzt mit Hug Yourself. Schönes Wochenende euch.

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1: Und jetzt ganz frisch die aktuelle von Leonie und Callum Scott. Stay.
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9: Das Gong 96.3 München, Wetter kompakt. Immer wieder Regen und Gewitterwolken, kommt einiges runter heute Nacht. Morgen und am Wochenende auch wechselhaft, aber abends meist trocken. Also perfekt für den Münchner Sommernachtstraum. 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
11: Mit Stefan Schütz. Guten Abend. Die Debatte um Unionsfraktionschef Spahn dauert an. Die CDU-Spitze will bald darüber beraten, wie sie damit umgeht, dass er Vater geworden ist durch eine Leihmutterschaft in den USA. Denn die Partei selbst ist gegen diese Praxis und hält am bestehenden Verbot fest. Kanzler Merz sagte, er verstehe, dass viele Menschen das Thema bewege. Spahn sagte der Bild, er stehe hinter seiner Entscheidung. Er bereue allerdings, die Partei nicht früher informiert zu haben. Jeder Fünfte denkt wegen immer heißer werdenden Sommern darüber nach, sich eine Klimaanlage anzuschaffen. Der Bundesgerichtshof hat nun die Rechte von Wohnungseigentümern diesbezüglich klargestellt. Claudia Wächter berichtet.
12: Eine Hausgemeinschaft kann nämlich nicht pauschal sagen, eine Klimaanlage kommt überhaupt nicht in Frage. Auch nicht, wenn die Geräusche macht oder warme Abluft abgibt. Solche Beeinträchtigungen sind hinnehmbar, sagen die Richter. Konkret geht's um sogenannte Split-Anlagen, also solche, die eine Einheit drinnen und eine andere draußen auf dem Balkon haben. Der Verkauf solcher Anlagen ist in den vergangenen Jahren rasant gestiegen.
11: Das US-Unternehmen Amazon feiert einen juristischen Teilerfolg. Die Verbraucherzentrale Sachsen ist vor Gericht mit einer Sammelklage gescheitert, an der sich fast 324.000 Kläger beteiligt haben. Amazon wurde von dem Vorwurf freigesprochen, seine Kunden bei der Einführung von Werbung im Prime-Programm getäuscht zu haben. Endgültig geklärt ist die Rechtslage aber nicht, denn auf mehreren Ebenen laufen noch weitere Prozesse.
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9: Besser ankommen mit dem besten Stau- und Blitzer-Service für München. Obacht bitte auf der A92 Deggendorf Richtung München. Zwischen dem Kreuz Neufahrn und Unterschleißheim, da hat es gerade eben gekracht.
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9: Schwabing, Berliner Straße und Pullach, Münchner Straße. Gute Fahrt.
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1: Und jetzt ganz frisch die aktuelle von Olivia Rodrigo, Drop Dead.
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0: Und jetzt die aktuelle von Teddy Swims, Mr. Know-It-All.
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12: Mit Stefan Schütz. Guten Abend. Unionsfraktionschef Spahn hat sich zu den Vorwürfen um seine Leihmutterschaft in den USA geäußert. Die Entscheidung über seine politische Zukunft will er der Unionsfraktion überlassen. Das hat er im Podcast Ronsheimer gesagt. In dieser Sache gibt es Rücktrittsforderungen. Ronny Thorau.
13: Jens Spahn erklärte, er habe lange gerungen, sei zerrissen, das Leben sei manchmal nicht schwarz und weiß. Gefährlich ist für Spahn vor allem die Kritik aus Unionskreisen. Es ist unklar, wie viel Rückhalt Spahn von der Unionsfraktion erwarten kann. Indirekt deutete er im Podcast Ronsheimer an, im Zweifelsfall auf sein Amt auch verzichten zu wollen.
14: Für mich gibt's, das wird mir jede Stunde immer bewusster, nichts Wichtigeres als meine Familie.
12: Ein 37-Jähriger sitzt wegen mutmaßlicher Spionage mit einer Drohne in U-Haft. Das Fluggerät war über einem Rüstungsfirmenareal aufgetaucht, halten Ermittler in München mit. Nach Hinweisen aus der Bevölkerung nahmen Polizisten den mutmaßlichen Piloten fest. Die Süddeutsche Zeitung berichtet, es gehe um den Rüstungskonzern KNDS in Allach. Dort werden unter anderem der Kampfpanzer Leopard 2 und die Panzerhaubitze 2000 gebaut. Frauen sind beim Studium im Schnitt schneller als Männer. Nach Angaben des Statistischen Bundesamts schließen sie Bachelor-, Master- und Staatsexamen-Studiengänge häufiger innerhalb der Regelstudienzeit ab. Insgesamt gelingt das allerdings nur rund jedem dritten Studierenden. Am besten sieht die Bilanz im Masterstudium aus. Dort ist fast jeder zweite Abschluss pünktlich geschafft. Die kriegerischen Handlungen zwischen Iran und den USA in Nahost lässt die Energiepreise steigen und darauf reagiert jetzt die EU-Kommission. In rund 15 Jahren sollen Industrieanlagen, Gebäude und Verkehr mit Strom be- und angetrieben werden. Gleichzeitig soll der Anteil von Strom aus erneuerbaren Energien steigen. Der Iran-Krieg hat den Angaben nach bisher zusätzliche Kosten für Öl und Gas von bis zu 50 Milliarden Euro verursacht. Dänemark ist zum 15. Mal EU-Meister darin, Arbeitslosen schnell einen neuen Job zu vermitteln. Gut 40% finden binnen eines Quartals eine neue Anstellung, teilte das EU-Statistikamt Eurostat mit. In Deutschland sind es 28%. Die Dänen setzen auf weniger Kündigungsschutz, hohes Arbeitslosengeld, Umschulung, Weiterbildung und aktive Vermittlung. So hätten Unternehmen einen hohen Anreiz zur Neueinstellung, heißt es.
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1: Und jetzt ganz frisch die aktuelle von Temper City, Self-Aware.

0: Die aktuelle von Shakira, Die Die.
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1: Und jetzt ganz frisch die aktuelle von Christo Sorrenti, Good Old Days.
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10: Mit Moritz Einzel. Die CDU-Spitze will bald darüber beraten, wie sie mit der Leihmutterschaft von Fraktionschef Spahn umgeht. Spahn ist über eine Leihmutter in den USA Vater geworden, obwohl die Partei die Praxis ablehnt und am Verbot festhält. Kanzler Merz hat gesagt, er verstehe, dass viele Menschen das Thema bewegt.
11: Wir haben dazu in Deutschland eine klare Rechtslage. Wir haben in der Partei, in der CDU einen Parteitagsbeschluss. Ich sehe nicht, dass an der Rechtslage oder an dem Parteitagsbeschluss Änderungen vorgenommen werden sollen. Und alles Weitere werden wir in der nächsten Sitzung des Präsidiums der CDU Deutschlands besprechen.
10: Spahn selbst hat der Bild gesagt, er stehe zu seiner Entscheidung. Er bereue lediglich, die Partei nicht früher informiert zu haben. Das Bayerische Oberste Landesgericht hat die Sammelklage gegen Werbung bei Amazon Prime Video abgewiesen. Die Verbraucherzentrale Sachsen hatte Schadenersatz für die im Februar 2024 eingeführten Werbeunterbrechungen gefordert, die sie als vertragswidrig wertet. Die Verbraucherzentrale will nun vor den BGH ziehen. Die Deutsche Bahn muss auf ihren Gleisen mehr Platz für Mitbewerber machen. Das hat die Bundesnetzagentur entschieden und reagiert damit auf eine Beschwerde des Bahnunternehmens Italo. Die Italiener sind unzufrieden mit den bisherigen Rahmenbedingungen für Wettbewerber auf der Schiene. Die Bahn hält sich rechtliche Schritte offen. Die kriegerischen Handlungen zwischen Iran und den USA in Nahost lassen die Energiepreise steigen und darauf reagiert jetzt die EU-Kommission. In rund 15 Jahren sollen Industrieanlagen, Gebäude und Verkehr mit Strom be- und angetrieben werden. Gleichzeitig soll der Anteil von Strom aus erneuerbaren Energien steigen. Der Iran-Krieg hat den Angaben nach bisher zusätzliche Kosten für Öl und Gas von bis zu 50 Milliarden Euro verursacht. Das Niedrigwasser führt dazu, dass auf der Donau Güterschiffe weniger Ladung an Bord haben. Zu schwere Schiffe würden auf Grund laufen, teilte die zuständige Behörde mit. Für die Reeder, zuständig für die Transporte, werden damit Kosten höher, weil sie die übrige Ladung zwischenlagern müssen. Zum Nadelöhr wird der Donauabschnitt zwischen Straubing und Vilshofen, weil er nicht über Staustufen reguliert wird.
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1: Und jetzt ganz frisch die aktuelle von Tame Impala, Dracula. So run from the sun like Dracula. 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
2: Und jetzt ganz frisch die aktuelle von Martin Garrix und Ed Sheeran. Repeat it.
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15: Mit Moritz Einzel. CDU-Fraktionschef Spahn ist stark unter Druck geraten, weil er mit Hilfe einer Leihmutter in den USA Vater geworden ist und das, obwohl seine Partei das Konzept der Leihmutterschaft ablehnt. Es gab auch Rücktrittsforderungen gegen Spahn. Im Podcast Ronsheimer sagte er:
16: Naja, am Ende kann ja nur die Fraktion darüber entscheiden, wie es weitergeht. Kann ich ja nicht alleine. Ich werde mit meiner Fraktion darüber reden und das in ihre Verantwortung, da wo es ja auch hingehört, in ihr Vorsitzende der Fraktion, dann auch legen.
15: Das CDU-Präsidium kommt am Montagvormittag zu seiner nächsten regulären Sitzung zusammen und dürfte sich dann auch mit dem Thema befassen. Wer mit dem Zug unterwegs ist, könnte künftig von besseren Ticketpreisen im Fernverkehr profitieren. Denn das italienische Zugunternehmen Italo darf 2028 jetzt endgültig in Deutschland an den Start gehen. So hat die Bundesnetzagentur entschieden. Die Behörde verspricht sich davon mehr Wettbewerb und bessere Angebote für die Fahrgäste. Rechtliche Schritte gegen den Beschluss sind noch möglich. Deutschland und Frankreich bauen ihre Zusammenarbeit bei der nuklearen Abschreckung aus. Bundeskanzler Merz und Präsident Macron haben bei einem Treffen die erstmalige Beteiligung Deutschlands an einer französischen Nuklearübung beschlossen. Die Kooperation soll die nukleare Abschreckung der NATO ergänzen und stärken. Frauen sind beim Studium im Schnitt schneller als Männer. Nach Angaben des Statistischen Bundesamts schließen sie Bachelor-, Master- und Staatsexamensstudiengänge häufiger innerhalb der Regelstudienzeit ab. Insgesamt gelingt das allerdings nur rund jedem dritten Studierenden. Am besten sieht die Bilanz im Masterstudium aus. Dort ist fast jeder zweite Abschluss pünktlich geschafft. Die DFB-Elf ist bei der Fußball-WM zwar schon früh ausgeschieden, Deutschland wird im Finale aber trotzdem vertreten sein. Der deutsche Schiedsrichter Bastian Dankert ist als Videoassistent für das Spiel zwischen Spanien und Argentinien nominiert worden. Geleitet wird das große Finale von Slavko Vincic aus Slowenien. Spielbeginn ist am Sonntag um 21 Uhr. 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
1: Und jetzt die aktuelle von Jennifer Lopez und David Guetta. Save Me Tonight.
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0: Und jetzt ganz frisch die aktuelle von Teddy Swims, Mr. Know-It-All. 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
1: Und jetzt ganz frisch die aktuelle von Olivia Rodrigo, Drop Dead.
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11: Mit Moritz Einzel. Unionsfraktionschef Spahn und sein Ehemann sind Eltern geworden. Soweit so schön, doch weil das Kind von einer Leihmutter in den USA ausgetragen wurde, nimmt jetzt eine gesellschaftspolitische Debatte Fahrt auf. Spahn hat sich im Podcast Ronsheimer verteidigt. Er bereue es lediglich, sich nicht früher positioniert zu haben. Wie es weitergeht, soll die Fraktion entscheiden.
12: Ich weiß, dass viele in der Partei, viele Kolleginnen und Kollegen, auch einfach durch die Debatte der letzten Tage, sich natürlich vor Ort erklären müssen, ihren Fraktionsvorsitzenden erklären müssen. Und deswegen werde ich die Frage, wie es weitergeht, mit der Fraktion natürlich erörtern.
11: Der CDU-Chef von Mecklenburg-Vorpommern, Peters, forderte Spahn zum Rücktritt auf. Leihmutterschaft ist in Deutschland verboten. Andy Burnham ist neuer Chef der britischen Regierungspartei Labour. Auf einem Sonderparteitag wurde der bisherige Bürgermeister von Manchester offiziell als Nachfolger von Keir Starmer bestätigt. Starmer hatte unter anderem wegen schlechter Umfragewerte den Rückhalt in seiner Fraktion verloren. Am kommenden Montag soll Burnham das Amt des Premierministers übernehmen. Die NSU-Unterstützerin Susanne E. ist vom Oberlandesgericht Dresden zu 2 Jahren Haft auf Bewährung verurteilt worden. Die 45-Jährige hatte der Rechtsterroristin Beate Zschäpe unter anderem ihren Personalausweis und ihre Krankenkassenkarte überlassen. Der NSU verübte jahrelang unerkannt 10 Morde in ganz Deutschland. Nach den neuen Wassersparregeln in München ist der Verbrauch deutlich gesunken. Laut den Stadtwerken sind am Donnerstag weniger als 330 Millionen Liter verbraucht worden. Zuletzt waren es an heißen Tagen noch rund 400 Millionen Liter. München ist die bislang größte bayerische Kommune mit einer solchen Allgemeinverfügung. Ob der Rückgang an den Verboten liegt oder weil es jetzt mal etwas geregnet hat, ist laut den Stadtwerken allerdings unklar. Der Radprofi Mauro Schmidt hat die 13. und mit gut 200 Kilometern längste Etappe der Tour de France gewonnen. Es ging dabei von Dole nach Belfort. Für Schmidt, den Ausreißer aus der Schweiz, war es der erste Tagessieg bei der Tour. Das gelbe Trikot des Gesamtführenden trägt weiter der Slowene Tadej Pogacar.
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1: Und jetzt ganz frisch die aktuelle von Temper City, Self-Aware.

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1: Und jetzt die aktuelle von Shakira, Dai Dai.
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0: Und jetzt ganz frisch die aktuelle von Leonie und Callum Scott. Stay.
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2: Mit Moritz Einzel. Dass Unionsfraktionschef Spahn dank einer Leihmutter in den USA Vater geworden ist, bringt ihm weiter viel Kritik ein. Jetzt auch von den Kirchen. Der katholische Passauer Bischof Oster sprach von einem echten Skandal. Spahn habe bewusst gegen die Gesetze des Landes und die Grundlinien der eigenen Partei verstoßen, um seine eigenen Wünsche zu erfüllen. Spahn selbst erklärte seine Entscheidung im Podcast Ronsheimer so.
3: Ich habe lange mit mir gerungen, auch was das Thema Leihmutterschaft angeht, lange zerrissen gewesen. Aber eben über dieses Ringen und sich mit dem Thema beschäftigen, haben wir uns für diesen Weg entschieden.
2: Das Thema soll unter anderem in der nächsten CDU-Präsidiumssitzung am Montag zur Sprache kommen. Wie es weitergeht, will Spahn mit seiner Fraktion klären. Deutschland und Frankreich wollen bei der nuklearen Abschreckung künftig enger zusammenarbeiten. Bundeskanzler Merz kündigte nach einem Treffen mit dem französischen Präsidenten Macron an, dass die Bundeswehr in diesem Jahr erstmals an einer Nuklearübung der französischen Armee teilnehmen wird. Die Welt von heute erfordere neue Antworten, so Merz. In Sachsen-Anhalt startet die AfD heute mit Bundesparteichefin Weidel offiziell in den Landtagswahlkampf. Die Veranstaltung findet in einer Halle auf dem Magdeburger Messegelände statt. AfD-Gegner haben ab dem Mittag Proteste angekündigt. Die AfD lag zuletzt in Umfragen in Sachsen-Anhalt bei mehr als 40%. Sie hofft auf eine absolute Mehrheit. Gewählt wird am 6. September. Mehr als 3 Wochen nach dem Doppelerdbeben in Venezuela ist die Zahl der Todesopfer auf mehr als 5.000 gestiegen. Mehr als 16.700 Menschen seien zudem verletzt worden, hieß es von den Behörden. Nach den Beben vom 24. Juni hatte die Europäische Union 20 Millionen Euro für humanitäre Hilfe zur Verfügung gestellt. Dänemark ist zum 15. Mal EU-Meister darin, Arbeitslosen schnell einen neuen Job zu vermitteln. Gut 40% finden binnen eines Quartals eine neue Anstellung, teilte das EU-Statistikamt Eurostat mit. In Deutschland sind es 28%. Die Dänen setzen auf weniger Kündigungsschutz, hohes Arbeitslosengeld, Umschulung, Weiterbildung und aktive Vermittlung.
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2: Mit Moritz Einzel. Die Debatte darüber, dass Unionsfraktionschef Spahn mithilfe einer Leihmutter in den USA Vater geworden ist, die hat längst große gesellschaftspolitische Dimensionen angenommen. Jetzt hat sich Spahn dazu im Podcast Ronsheimer geäußert. Er habe sehr mit sich gerungen und sich dann für diesen Weg entschieden.
3: Ich stelle mich der Debatte. Ich muss nur die Balance schaffen. Ich hoffe, das trifft auf Verständnis auch bei den Hörerinnen und Hörern. Es ist und bleibt was sehr Privates. Ich möchte meine Familie schützen, auch meinen Sohn schützen. Und gleichzeitig weiß ich, dass ich eben nicht nur Privatmensch bin, ist mir auch klar.
2: Sogar aus der eigenen Partei gibt es Rücktrittsforderungen gegen Spahn und der katholische Passauer Bischof Oster sprach von einem echten Skandal. Die Praxis der Leihmutterschaft verstoße gegen die Menschenwürde. Deutschland und Frankreich wollen ihre strategische Zusammenarbeit verstärken. Kanzler Merz hat nach einem gemeinsamen Ministerrat in Brühl angekündigt, die Bundeswehr werde sich in diesem Jahr erstmals an einer Übung der französischen Nuklearstreitkräfte beteiligen.
4: Wir schlagen in der Abschreckung einen neuen gemeinsamen Weg ein.
2: Frankreichs Präsident Macron hatte europäischen Partnern bereits vor Jahren angeboten, unter den atomaren Schutzschirm Frankreichs zu rücken. Der Präsident des Deutschen Bauernverbandes Ruckwied sieht die Landwirtschaft durch den Iran-Krieg zusätzlich unter Druck. Dem Redaktionsnetzwerk Deutschland hat Ruckwied gesagt, die Versorgungssicherheit sei gefährdet, wenn sich die Lage nicht bald verbessere. Insbesondere beeinträchtige die Blockade der Straße von Hormuz die Versorgung mit Düngemitteln. Die NSU-Unterstützerin Susanne E. ist vom Oberlandesgericht Dresden zu 2 Jahren Haft auf Bewährung verurteilt worden. Die 45-Jährige hatte der Rechtsterroristin Beate Zschäpe unter anderem ihren Personalausweis und ihre Krankenkassenkarte überlassen. Der NSU verübte jahrelang unerkannt 10 Morde in ganz Deutschland. Der Radprofi Mauro Schmid hat die 13. Etappe der Tour de France von Dole nach Belfort gewonnen. Für Schmid, den Ausreißer aus der Schweiz, war es der erste Tagessieg bei der Tour. Das gelbe Trikot des Gesamtführenden trägt weiter der Slowene Tadej Pogacar.
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